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0: Ich bin der Rick aus Oberschöbling und es ist früh um 4.
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0: aus Ruderstadt. Es ist jetzt früh um 5 und langsam Zeit, ins Bett zu gehen.
1: Mein Name ist Tina Bruschmann und ich wünsche allen Hörerinnen und Hörern einen wunderbaren Tag.

0: Guten Morgen, hier ist Thomas Krüger vom SRB. Es ist jetzt 6 Uhr, wünsche allen einen schönen Tag, gutes Gelingen. Und ansonsten habe ich die Ehre, heute mal hier eine Zeitansage zu machen. Ich war vor langer Zeit hier, da war es noch TV und jetzt ist es ja Radio. Ja, schöne Erinnerung und somit tschüss, euer Thomas Krüger.
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4: Samstag. Hartmut Vogt, zertifizierter Wanderführer, lädt Sie ein zu einer Wanderung. Gehen Sie mit ihm auf Spurensuche einer verlorenen Heimat, dem Ort Preßwitz. 180 Menschen mussten ihr Heimatdorf verlassen, damit 1938 mit dem Bau des Hohen Wartestausees begonnen werden konnte. Anmelden für diese Wanderung kann man sich unter 0174 496 7787. Oder Sie entscheiden sich für das Pößnicker Stadtfest für die ganze Familie. Bummeln Sie dort über die Vereins-, Händler-, Kinder- und Jugendmeile. Musikalische Höhepunkte sind am Abend unter anderem Recordman und der Kultsänger Heino. Aber auch woanders wird zum Mitfeiern eingeladen, zum Beispiel ins Jugend- und Stadtteilzentrum Gondorf-Saalfeld, nämlich zum Mucki-Herbstmarkt für Kids und Teens. Oder Sie besuchen das Dorffest in Oberwellenborn mit Spiel, Spaß und Kettensägen, Skulpturen schnitzen und dem Alleinunterhalter Hartmut Rentsch. Eine Fahrzeugschau, Essen und Trinken und ein Kinderprogramm mit Hüpfburg, Pferdereiten, Kistenrutschen und vielem mehr hat auch die Feuerwehr Kamsdorf geplant zum Tag der Feuerwehr. Diese drei Veranstaltungen beginnen jeweils 14 Uhr. Auf der Suche nach der besten Welt geht man im Liebhabertheater Schloss Kochberg. Der Vorhang dafür hebt sich 17 Uhr. Sonntag. Von 9.30 Uhr bis 13 Uhr sind Sie eingeladen zu einem öffentlichen Kloßseminar auf die Leuchtenburg bei Kala. Im Preis dafür inbegriffen sind ein Drei-Gänge-Menü, der Eintritt und eine Führung. Reservieren kann man unter 036424 713300. Von 10 bis 17 Uhr kann man sich die Ausstellung Alle fotografieren, Alltags-Amateurfotografie in Jena im dortigen Stadtmuseum ansehen. Auch die Falknerei in Bad Blankenburg auf dem Greifenstein ist ein lohnendes Ausflugsziel. 11 und 14 Uhr können Sie bei einer Flugshow die Könige der Lüfte hautnah erleben. Oder Sie schlendern mit Kind und Kegel über den Bauernmarkt beim diesjährigen Zwetschgenfest in Zeigerheim. Los geht es dort, 14 Uhr. Zur Spielzeiteröffnung präsentieren sich wieder alle Akteure und Gäste des Rudolstädter Schillertheaters von 15 bis 18 Uhr zu einem großen Fest auf dem Theatervorplatz in Rudolstadt. Und am Abend, ab 19 Uhr, rockt die Revivalband Simon & Garfunkel Feeling Groovy die Seesternbühne am Zollenroder Meer. Genussvolle Spätsommertage und Nächte wünscht Ihnen Karin Berger, Radio SRB.

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1: In der Barfüßergasse in Saalfeld befindet sich das Projekt Perspektive vom Bildungswerk Blitz. Das Bildungswerk Blitz ist ein Träger der Freien Jugendhilfe in Ostthüringen im ländlichen Raum. Das Projekt Perspektive richtet sich an Jugendliche zwischen 15 und maximal 29 Jahren. Für Perspektive wird zusätzlich eng mit dem Jobcenter und dem Jugendamt des Landkreises Saalfeld-Ruderstadt gearbeitet. Manuela Findling-Obst ist Sozialpädagogin und leitet das Perspektive-Projekt. Im Interview erzählte sie, wie ihre tägliche Arbeit aussieht und welche Rückmeldung sie von den Teilnehmenden bekommt. Was ist das Projekt Perspektive?
2: Das Projekt Perspektive ist eine praxisorientierte Maßnahme und sie bietet Jugendlichen die Möglichkeit, erstmal in einen Alltag wiederzukommen, also eine Alltagsstruktur sich zu erarbeiten, indem sie hier verschiedene Praxisbereiche besuchen und ein bisschen Berufsorientierung bei uns mitmachen. Und wir bieten auch den Hauptschulabschluss mit an, sodass Jugendliche, die noch keinen Schulabschluss haben, die Möglichkeit haben, einen Hauptschulabschluss zu erwerben. Genau, wir werden gefördert vom Europäischen Sozialfonds und es ist eine schöne Möglichkeit für Jugendliche hier im Landkreis, sich weiterzuentwickeln.
1: Wie sieht Ihre tägliche Arbeit aus?
2: Meine tägliche Arbeit, oh, das ist echt spannend. Wir starten ganz normal am Morgen. Die Jugendlichen kommen zu uns ins Projekt, die sind auch täglich anwesend. Und dann stellen wir uns auf das ein, was täglich die Jugendlichen so mitbringen. Manchmal sind es Probleme, die wir klären müssen. Manche Jugendliche haben Schulden und möchten an die Schuldnerberatung angedockt werden. Manche möchten gern früh darüber sprechen, wie der Abend mit ihren Eltern war und haben da Probleme. Und wir sind eigentlich so, die Sozialpädagogen sind hier die Rundumbetreuung in der Einzelfallhilfe für die Jugendlichen. Und wir haben noch hier im Projekt drei Anleiter und eine Lehrerin, die praktisch dafür zuständig sind, die Jugendlichen in den Gruppen zu beschäftigen. Wir als Sozialpädagogen sind in der Einzelfallhilfe tätig und auch in der Gruppe.
1: Und seit wann gibt es das Projekt?
2: Das Projekt gibt es jetzt seit 01.01.2021. Wir haben mit 15 Teilnehmenden angefangen und mittlerweile haben wir eine höchste Platzzahl von 40 Jugendlichen, die hier bei uns im Projekt sind.
1: Was macht Ihnen in Ihrer täglichen Arbeit am meisten Spaß?
2: Ich bin sehr, sehr gerne auf Arbeit, weil unsere Arbeit auch sehr, sehr abwechslungsreich ist. Das heißt, ich weiß nicht, was mich bei den Jugendlichen früh am Morgen erwartet, wenn ich auf Arbeit komme. Und wir gehen mit den Jugendlichen zu Terminen bei Ämtern. Also es ist, die Arbeit ist unwahrscheinlich vielfältig und man muss sehr, sehr flexibel reagieren, weil wir, wie gesagt, nicht wissen, was die Jugendlichen so mitbringen und wo sie gerne gerade Unterstützung brauchen.
1: Und was sind auch Herausforderungen?
2: Herausforderungen sind eigentlich im Prinzip dieselben Punkte. Unsere Jugendlichen haben manchmal Motivationsprobleme, auch Konzentrationsprobleme. Darauf müssen wir uns einstellen, so dass die Jugendlichen auch den Sinn des Projektes erkennen und auch, ich sag jetzt mal ganz plakativ, bei der Stange bleiben und wirklich das Projekt durchhalten und mitmachen, weil und auch an ihren Zielen hier arbeiten. Also das sind so unsere Stolpersteine. Das ist, wir bieten hier die Unterstützung an und die Jugendlichen entscheiden, inwieweit sie das annehmen. Und wenn sie das halt nicht annehmen, das sind halt so unsere größten Stolpersteine.
1: Und welche Rückmeldung bekommen Sie von den teilnehmenden Jugendlichen?
2: Den Jugendlichen macht das Projekt sehr, sehr viel Spaß, weil sie auch den Wert erkennen, dass sie wieder in eine Tagesstruktur zurückfinden. Viele haben keine Lust mehr, den ganzen Tag zu Hause zu sitzen und so ihr Leben an sich vorbeigleiten zu lassen. Die möchten gern wirklich was machen. Genau, und die schönste Rückmeldung ist, wenn wir von Ihnen gesagt bekommen, dass wir unsere Arbeit gut machen, dass Sie in uns eine gute Unterstützung finden oder wenn Sie Ihre Kumpels mitbringen. Ja, wenn Sie sagen, ich habe da einen besten Kumpel, der sitzt auch den ganzen Tag zu Hause, kann ich den mal mitbringen, kann der auch mit ins Projekt. Das ist ganz viel Wertschätzung.
1: Und was würden Sie sich für die Zukunft des Projekts noch wünschen?
2: Für die Zukunft des Projektes würde ich mir, ja, da hat man ganz viele Wünsche. Also unser Projekt wird immer nur, es gibt Projektzeiträume und diese Projektzeiträume sind begrenzt. Und das heißt, jedes Mal muss halt neu darüber entschieden werden, ob es weiterfinanziert wird, ob es sinnvoll ist für den Landkreis. Genau, und wir würden uns einfach wünschen, weil es eine wichtige Unterstützung für die Jugendlichen in unserem Landkreis ist und die Jugendlichen das auch wirklich brauchen, dass diese Finanzierung halt weiterläuft und wir das Projekt so und genau in der Form, wie wir es jetzt machen, auch hier weiterhin anbieten können als Unterstützungsmöglichkeit.
1: Für Sie im Gespräch mit Manuela Findling-Obst über das Perspektive-Projekt war Emma Hanisch und Sie hören Radio SRB.
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Und jetzt Kevins Filmtipp im SRB. Heute geht es um einen erfolgreichen Schauspieler, der beispielsweise in den neueren Filmen 3000 Years of Longing und The Mountain Between Us mitgespielt hat. An der Seite von Stars wie Tilda Swinton und Kate Winslet konnte er dabei überzeugen. Jetzt geht es jedoch um Idris Elbas Film Yardi. Dieser Film dürfte den wenigsten etwas sagen, doch nur weil man etwas nicht kennt, muss das nicht unbedingt ein Nachteil sein. Yardi ist ein kleiner, aber feiner Kriminalfilm, der genau weiß, wo er erzählerisch hin will. Das setzt er gekonnt um und hat mir persönlich sehr gut gefallen. Für den auf der Regieebene eher unerfahrenen Schauspieler Idris Elba ist der Film gut inszeniert. Übrigens ist Yardi ab 16 Jahren freigegeben. Und ich mache jetzt nicht den Fehler, zu viel über den Inhalt zu verraten. Nein, das mache ich nicht. Yardi ist ein Film, den man selbst entdecken sollte. Wenn einem diese Art von Film gefällt, kann er wirklich viel Freude bereiten. Deshalb gibt es von mir sehr gerne 7 von 10 Punkten. Damit ist Yardi für mich absolut sehenswert. In weiteren Rollen sind Naomi Aki und Stephen Graham zu sehen. Mit einer Laufzeit von knapp 2 Stunden lässt sich der Film zudem angenehm anschauen. Meine klare Empfehlung also, schaut bei Interesse gern einmal rein. Bis bald und auf Wiederhören. Es verabschiedet sich jetzt Radiomacher Kevin Pache. Ciao und tschüss.

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1: Die LPI Saalfeld warnt. Verdächtige Spendensammler mit Klemmbrettern wurden am Dienstag, dem 18. August, nicht nur in Triptis, sondern auch im Bereich Schleiz, Neustadt an der Orla und in Kaulsdorf gesichtet. Die Personen sind derzeit wieder mobil unterwegs und sprechen gezielt Passanten oder vorwiegend Kunden im Bereich von Supermärkten an. Hier geben sie vor, im Namen einer bekannten oder frei erfundenen Organisation Spenden zu sammeln. Besonders häufig wird behauptet, dass das Geld Taubstummen oder Menschen mit Behinderungen zugutekommt. Haben Sie bereits Geld gespendet? Wenn Sie den Personen Geld übergeben haben, melden Sie sich bitte bei der Polizei. Sie sind wichtiger Zeuge und potenzielles Opfer einer Straftat. Hinweise nimmt die Polizei in Schleiz unter der Telefonnummer 03663 4310 oder die Polizei in Saalfeld 0371 560 entgegen. Die Polizei rät bei derartigen Begegnungen zu gesundem Misstrauen und empfiehlt folgende Verhaltensregeln. Also, nicht voreilig auf Klemmbrettern oder Listen unterschreiben. Kein Geld wechseln. Kein Geld übergeben oder mit einer EC-Karte über ein vorgehaltenes Kartenlesegerät überweisen. Denn seriöse Spendensammler besitzen einen offiziellen Sammlerausweis. Lassen Sie sich also das Dokument zeigen. Wenn Ihnen die Situation verdächtig vorkommt, verständigen Sie bitte die Polizei. Das war eine Pressemitteilung der LPI Saalfeld. Am Mikrofon für Sie Karin Berger, Radio SRB.

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0: Promis. Heute Morgen ist der Michael Wirkner bei mir. Hallihallo.
2: Hallo, guten Morgen. Endlich bin ich mal bei dir.
0: Ja, eben. Wir haben lange dran gearbeitet. Ne? Aber dieses Jahr ist ja Rudolstadt wirklich ein Thema. Da könnten wir tausende Sendungen machen.
2: Da können wir nicht nur tausende, da könnten wir also wirklich jeden Tag mehrere Sendungen machen, glaube ich. Und dann haben wir immer noch nicht alles gefüllt.
0: Du bist der Pressesprecher der Stadt Rudolstadt und darfst jetzt offiziell verkünden, was ihr feiert.
2: Ja, wir feiern 1250 Jahre Rudolstadt, also 1250 Jahre Ersterwähung und 700 Jahre Stadtrecht.
0: Nun ist es ja so, Rudolstadt feiert ja nicht mit seinen Bürgern und Gästen, die feiern sich ja selber. Und das in diesem Jahr ein ganzes Jahr.
2: Ja, wir haben das ganze Jahr unter das Motto 1250 Jahre Rudolstadt gestellt. Und wer ja Rudolstadt kennt, weiß, dass wir eigentlich in jedem Jahr unglaublich viel an Angeboten, gerade im kulturellen Bereich, haben. Und alle unsere großen kulturellen Veranstaltungen sind unter dieses Motto natürlich auch dieses Jahr gestellt.
0: Das Vogelschießen ist gerade vorüber. Das sind solche Sachen, die kennt ja jedes Schwein. Aber ihr habt ja zum Beispiel dieses Jahr auch eine neue Partnerschaft.
2: Ja, genau, also wir haben in diesem Jahr eine Kulturpartnerschaft mit dem österreichischen Bundesland, dem Burgenland, eingegangen und haben ja auch in diesem Jahr schon in den Bauernhäusern das erste burgenländische Weinfest gefeiert. Also es war natürlich auch schon ein Highlight im Jubiläumsjahr.
0: Rollste ist, was Veranstaltungen angeht, ich sage jetzt bloß mal das Schillertheater oder das Altstadtfest, immer etwas, was ein Magnet ist. Und ihr lasst ja nun auch klatschen und es gibt eine Jubiläumswoche.
2: Also es ist jetzt quasi der Geburtstag schlechthin. Ne? Wir feiern nicht an einem Tag, wir nehmen uns mal eine ganze Woche vor. Ja, und wir beginnen eigentlich am Sonntag natürlich mit einem Festgottesdienst, also die Kirche ist mit dabei. Am Nachmittag natürlich das große Theaterfest in Rudolfestadt, also das Schillertheater feiert seine Spielzeiteröffnung und am Abend gibt es dann den Festakt mit Schauspielerinnen, mit dem Orchester. Also da sind wir schon sehr gespannt, was das Theater uns dort auf die Bühne bringen wird. Und ansonsten haben wir dann eine reichhaltige Woche vor uns mit insgesamt 28 Veranstaltungen. Großes Highlight ist dann natürlich am Samstag der große Kulturmarathon. 12 Stunden und 50 Minuten Kultur am Stück an verschiedenen Veranstaltungsorten in der Innenstadt.
0: Finde ich schon wieder eine originelle Idee. Kulturmarathon 12,50 Länge zum 12,50. Was sieht man da so alles?
2: Also es ist wie gesagt ein Rundgang durch die ganze Stadt. Vom Pub-Quiz gleich früh am Morgen. Es ist quasi wie eine kleine Matinee mit ein bisschen Frühstück und einem kleinen Quiz zur Stadtgeschichte im alten Rathaus. Bis zur Heidecksburg hoch, wo man dann nochmal eine besondere Sonderausstellung sich anschauen kann, die vom Kurator der Ausstellung geführt wird, über die Stadtbibliothek mit einem Mundart-Workshop. Also da können wir alle uns nochmal anhören oder versuchen, so zu sprechen wie Anton Sommer oder Waldemar Klinghammer. Also das wird sicherlich auch ganz witzig werden. Oder der Blick in die Grafengruft an der Stadtkirche. Auch da wird an diesem Tag quasi das Tor geöffnet. Ansonsten ein Vortrag über Persönlichkeiten der Stadt. Es gibt besondere Einblicke in der Angerstein-Manufaktur. Das Schillerhaus hat ein besonderes Angebot für Kinder und. Also an diesem Tag ist wirklich sehr, sehr viel los und da kann man quasi durch die ganze Stadt gehen.
0: Wann war das nochmal mit dem Marathon?
2: Der Kulturmarathon ist am Samstag, dem 12. September, also nächste Woche Samstag und geht 9.30 Uhr los und dann geht es 12 Stunden und 50 Minuten weiter. Und endet dann im Schillerhaus mit einer kleinen Party im Garten.
0: Ja, und Sonntag kommt ja nochmal Tag des offenen Denkmals. Alleine da kann ja Rudolstadt nochmal protzen.
2: Auch da kann man protzen. Also auch da gibt es verschiedene Angebote an diesem Tag. Unter anderem auf der Heidecksburg oder die Paschenhäuser haben geöffnet. Aber auch das Rathaus wird da eine etwas besondere Rolle spielen. Man kann dort zum Beispiel sich einen Vortrag über die Geschichte des Rathauses anhören. Das ist dann 11 Uhr.
0: Und wem das jetzt zu schnell war oder auch zu oberflächlich?
2: Der kann natürlich sich in der Touristinformation gerne den Flyer zur Festwoche noch abholen. Oder er besucht natürlich unsere ausführliche Internetseite zum Festjahr 1250.rudolstadt.de. Da findet man alle Infos und mehr.
0: Dann bedanke ich mich bei Michael Wirkner, dem Pressesprecher aus Rollstedt, dass er zu so früher Stunde bei mir im Studio war und euch eine geile Woche noch für die Vorbereitung und ab Sonntag Party on in Rollstedt.
2: Ja, und ich freue mich natürlich, wenn alle kommen. Also auch wenn ihr nicht aus Rudolstadt seid, besucht uns gerne und feiert mit uns. Danke dir. Tschüss.

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1: Ein Spaziergang durch Rudolstadt und plötzlich ist Friedrich Schiller ganz nah. Genau das soll der neu gestaltete Schiller-Wanderweg künftig möglich machen. Nach einem Jahr Planung haben die Auszubildenden der Stadtverwaltung ihr neues Konzept vorgestellt. Neu sind die zwei möglichen Routen. Zum einen eine kürzere Runde durch die Rudolstädter Innenstadt und falls man etwas mehr Zeit mit sich bringt, zum anderen eine längere Strecke, welche zusätzlich bis nach Volkstädt und zur Schillershöhe führt. Hierbei soll es nicht nur um neue schöne Wege gehen. Die verschiedenen Stationen verbinden nämlich wichtige Wohn- und Wirkungsstätten Schillers mit Orten, die an seinem Aufenthalt in Rudolstadt erinnern sollen. Das Herzstück des neuen Konzepts ist ein digitaler Audioguide. Hierfür haben die Auszubildenden der Stadtverwaltung sich prominente Stimmen ins Projekt geholt. Die Schauspieler Markus Ostberg und Anne Kies vom Schiller-Theater schlüpfen in die Rollen von Friedrich Schiller und Charlotte von Lengenfeld. Der dazugehörige Audioguide kann online unter schillerwanderweg.rudolstadt.de abgerufen werden und begleitet die Besucherinnen und Besucher direkt entlang der einzelnen Stationen. Die Azubis haben einen neuen Flyer entwickelt und ein Gestaltungskonzept für insgesamt 9 Informationsstelen erarbeitet. Vielleicht hat der oder die eine die erste Stele schon entdeckt. Die steht nämlich an der Stadtkirche St. Andreas. Finanziell unterstützt wurde das Projekt unter anderem von der Kreissparkasse Saalfeld-Rudolstadt mit 1.800 Euro sowie vom Förderverein des Schillerhauses. Für die Azubis war das Projekt gleichzeitig Teil ihrer Ausbildung. Sie konnten ihre eigene Idee von der Planung bis hin zur Umsetzung ausführen und dabei lernen, Verantwortung zu übernehmen und verschiedene Bereiche miteinander zu koordinieren. Bei der Präsentation im Schillerhaus gab es zum Abschluss passend zum Thema selbstgebackene Schillerflocken. Das Projekt ist damit aber noch nicht ganz abgeschlossen. Die weitere Umsetzung wurde an den Tourismusbereich der Stadt Rudolstadt übergeben. Die übrigen Informationsstelen sollen dann eben auch Schritt für Schritt entstehen, damit Schiller in Rudolstadt nicht nur Geschichte bleibt, sondern auch beim Wandern ganz neu erlebt werden kann. Und wer trotzdem noch nicht genug von Schiller und Goethe hat, für den könnte auch Das Stück vom Glück interessant sein. Ein neues Theaterstück vom Dramaturg Michael Kliefer vom Schillertheater Rudolstadt. Die Premiere fand am Freitag, den 4.9. statt und weitere Stücke finden unter anderem am Samstag und Sonntag, den 12. und 20. September im Schminkkasten Rudolstadt statt. Alle weiteren Termine findet man auf der Webseite des Schillertheaters. Das war ein Beitrag von Pauline Schröppel und Sie hören SRB. 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

0: 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Sterne sind die Lichtboten der Hoffnung in einer Welt voller Schatten. Welche Beobachtungen Sie im Monat September am Abend- und Nachthimmel machen können, erfahren Sie nun wieder von Wolfgang Letsch, einer der Betreuer der Sternwarte im Jugend- und Stadtteilzentrum Gorndorf-Saalfeld. Hallo, Herr Letsch.
1: Hallo, Frau Berger. Bevor ich etwas zu dem Sternenhimmel im September sage, eine kleine Vorbemerkung. Am 12. August hatten wir in der Sternwarte die lange Nacht Astronomie. Eine ganz tolle Veranstaltung. Sie haben ja auch ein Interview mit mir dazu gemacht. Es waren ungefähr 350 Besucher, die wir hatten und die in der Zeit der Öffnung viel erlebt haben. Inzwischen weiß ich, dass an der gesamten bundesweiten Aktion etwa 60.000 Besucher in den einzelnen Einrichtungen waren und noch nicht sind alle Rückläufe da. Also es war offensichtlich eine ganz tolle und von vielen Leuten auch angenommene Veranstaltung. Jetzt aber zum Sternenhimmel im September. Der Sommer geht seinem diesjährigen Ende entgegen. Am 23. des Monats überschreitet die Sonne um 2.05 Uhr mitteleuropäischer Sommerzeit den Himmelsäquator in die südliche Hälfte des Nordhimmels. Der Herbst beginnt. So wie die Sommertheater beendet auch unser Himmelstheater die sommerliche Vorstellung. Die drei Hauptdarsteller des Sommerdreiecks, Deneb im Schwan, Altair im Adler und Vega in der Leier, sind noch da und sind noch am Südwesthimmel zu beobachten. Im Südosten melden sich Pegasus und Andromeda. Pegasus ist knapp nördlich des Himmelsäquators zu sehen. Er ist relativ leicht zu finden, an einem Großflächenquadrat zu erkennen, das seine vier Hauptsterne bilden. Sie finden dieses Quadrat, wenn Sie vom Zenit aus etwa zwei Handbreit in Richtung Südosthorizont sehen. Der Stern an der linken oberen Ecke bildet die Verbindung zu einer Linie aus drei Sternen, dem Sternbild Andromeda. Ich denke, mit diesem Sternbild werden wir uns im November etwas näher beschäftigen. In diesem Monat fällt es uns nicht so leicht, einen Blick auf die Planeten zu erhaschen. Die hellen Akteure unseres Himmelstheaters halten sich in der Nähe der Sonne auf. Mars und Jupiter sind ab der zweiten und dritten Stunde des Tages über dem Osthorizont zu sehen. Sie sind aber doch keine besonders attraktiven Himmelsobjekte. Die Venus könnte strahlender Abendstern sein, geht aber schon kurz nach der Sonne unter. Nach Eintritt der Dunkelheit können Sie versuchen, den bläulich leuchtenden Neptun mit Hilfe eines Fernglases in Richtung Südosten zu erspähen. Überraschend und entspannend ist immer wieder ein Blick zu unserer Milchstraße, die sich von Nordost über uns hinweg in Richtung Südwest erstreckt. Unserer Tradition folgend, abschließend noch eine Standbildgeschichte. Das Standbild Pegasus lässt sich entsprechend dem Werbespruch quadratisch praktisch gut einfach merken. Das Quadrat, das die vier Hauptsterne bilden, ist aufgrund seiner Größe praktisch kaum zu verfehlen. In der griechischen Mythologie wurde Pegasus gezeugt, als der Meeresgott Poseidon als Pferd verkleidet die Gorgone Medusa verführte. Als der Held Perseus Medusa tötete, entsprang Pegasus als geflügeltes Pferd dem sterbenden Körper. Flugs setzte sich Perseus auf das schnelle Ross und kam noch rechtzeitig, um die hilflose Andromeda, Tochter der hochmütigen Cassiopeia, vor dem Meeresungeheuer Ketos zu retten. Und jetzt noch die Einleitung zum Sternenguckerabend am 17. September, 19.30 Uhr. Wir werden sicherlich wieder einen Blick zum Mond werfen können und schauen, was uns der Himmel noch so bietet. Am 17. September, 19.30 Uhr in der Schul- und Volkssternwarte Gorndorf.
0: Einen wolkenlosen Abend- und Nachthimmel im Monat September wünschen Ihnen wie immer Wolfgang und Karin, Radio SRB.

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1: Ich glaube, wir unterschätzen, wie sehr Geschichte einfach nachwirken kann. Und wir sagen immer so schön, wir wollen uns halt weniger am Westen abarbeiten, sondern schauen, wo noch andere Geschichten sind, die noch nicht erzählt wurden und die sichtbar gemacht werden müssen.
2: Obwohl Deutschland schon lange nicht mehr geteilt ist, gibt es doch immer noch Unterschiede zwischen Ost und West. Wenn über die Zeit der deutschen Teilung zwischen 1949 und 1990 gesprochen wird, dann oft mit und über Menschen, die zu der Zeit auch gelebt haben. Aber auch junge Menschen in den ostdeutschen Bundesländern stehen vor Herausforderungen. Allen voran, sich in einer Region zu behaupten, die durch Jahrzehnte des Umbruchs geprägt ist. Die Initiative Keinheit gibt jungen Menschen eine Stimme. Ihr Ziel ist ein gemeinsamer Dialog über Generationen und vermeintliche innerdeutsche Grenzen hinweg. Der erste Schritt auf diesem Weg war eine fünfteilige Dokumentation. Vanessa Bayer ist die Co-Gründerin der Initiative. Im Interview erzählt sie über ihre Erfahrungen und wie die Idee zur Dokumentation entstand. Was ist das Projekt Keinheit?
1: Also Keinheit an sich ist eine Initiative und wir haben uns 2022 gegründet, um der ostdeutschen Generation Z dann eine starke Stimme geben. Und das machen wir mit ganz unterschiedlichen Sachen. Wir sind damals mit einer Seriendokumentation losgegangen, weil wir 10 junge Menschen interviewen wollten und fragen wollten, was die so bewegt. Und ja, inzwischen ist das Ganze viel größer geworden. Also wir sprechen über Perspektiven zur Erinnerungskultur, zur deutschen Einheit, aber nehmen auch so die Zukunft ins Blickfeld und fragen uns immer wieder, was wünschen sich auch junge Menschen für die Zukunft. Genau, und wir machen ganz unterschiedliche Dialogformate inzwischen, Workshops, Podien, haben uns jetzt aber auch schon an Ausstellungen gewagt und machen das nicht nur im Osten von Deutschland, sondern nehmen auch den Ost-West-Dialog in den Fokus und haben auch schon mal weiter in den Osten geschaut, nach Polen und Tschechien und sprechen auch dort mit jungen Menschen. Also ja, wir machen ganz viele verschiedene Sachen. An sich sind wir aber eine Initiative, die ganz unterschiedliche Projekte macht.
2: Welche persönlichen Erfahrungen habt ihr zum Thema Aufwachsen in Ostdeutschland?
1: Als wir 2022 losgegangen sind mit dieser Idee, wir wollen eine Seriendoku drehen und wir wollen junge Menschen ganz viele Fragen stellen, die wir auch haben, waren es vor allem erstmal ich und meine beste Freundin. Wir kennen uns noch aus Schulzeiten. Wir sind gemeinsam auf dem Land in der Nähe von Leipzig aufgewachsen und haben auch Eltern und Großeltern, die die DDR noch erlebt haben. Für uns war das aber am Anfang nie so ein Thema. Ich würde auch nicht sagen, dass ich mich als Jugendliche als Ostdeutsch bezeichnet hätte. Aber wir beide haben gemerkt, unabhängig voneinander, ich, die geblieben bin oder geblieben ist, und meine Co-Gründerin Lisa, die eben ins Ausland gegangen ist, dass wir dann dort Ostdeutsch gemacht wurden und auf einmal unsere Herkunft und die Region, wo wir gelebt haben oder leben, zum Thema gemacht wurde. Meistens auch negativ, meistens abwertend oder es wurde sich über den Dialekt lustig gemacht. Und dann haben wir uns gefragt, warum das noch was mit unserer Generation zu tun hat und warum wir uns auf einmal dann Ostdeutsch fühlen, was das vielleicht auch mit der Geschichte unserer Eltern zu tun hat. Was wir uns auch mal wieder fragen ist, wie wir in Zukunft uns damit fühlen möchten und wie wir das in Zukunft diskutieren möchten. Deswegen haben wir dann gesagt, wir können ja nicht die einzigen 2 Menschen sein, denen es so geht, die diese Erfahrungen machen. Wir würden gerne andere junge Menschen fragen und die in den Fokus rücken und denen eine Stimme, eine Plattform geben, wo sie ihre Perspektiven einbringen können. Weil was uns ganz oft am Anfang gefehlt hatte, war Sichtbarkeit von jungen Menschen im medialen Diskurs, Sichtbarkeit von Menschen, die sich für Demokratie einsetzen, aber vor allem, die einfach engagiert sind, vor Ort die Stadt mitgestalten wollen oder Lust haben, einfach was auf die Beine zu stellen. Genau, und deswegen haben wir gesagt, wir schauen mal, wen wir da so finden und wem wir da ja eine Bühne geben können, damit einfach diese Menschen präsent werden. Denn Ostdeutschland ist für uns nicht gleichzusetzen mit DDR. Hier leben auch sehr viele Menschen, wie wir jungen Menschen, die mit dieser geschichtlichen Vermächtnis, aber vor allem in der Demokratie aufgewachsen sind. Und die haben auch ganz viel zu erzählen.
2: Wie habt ihr eure Protagonistinnen gefunden?
1: Also das Wichtigste war für uns, erstmal auf Social Media zu gehen und erstmal zu sagen und zu zeigen, wir sind da und wir haben Lust, ein Projekt zu machen. Das Ganze haben wir dann von, also den Aufruf haben wir dann von anderen Accounts teilen lassen, von unserem Netzwerk teilen lassen, von Freunden und Bekannten. Wir sind aber auch bewusst an Berufsschulen gegangen und an die Uni in Chemnitz bin ich dann auch nochmal gegangen und habe da das Projekt vorgestellt und Menschen dazu ermutigt, sich bei uns zu melden und sich sozusagen zu bewerben. Also sie sollten auch natürlich ein bisschen was über sich erzählen, damit wir 10 unterschiedliche junge Stimmen dann am Ende haben. Genau, und dann haben wir gemeinsam mit denen ein Interview geführt, schon mal ein Vorinterview, und die dann entsprechend ausgewählt. Und am Ende hatten wir dann 10 verschiedene Menschen, vorrangig aus Chemnitz und Umgebung, aber auch aus Eberswalde, aus Weimar, aus Halle. Die durften alle ihre Perspektive teilen.
2: Welche Erfahrungen haben euch überrascht oder beeindruckt?
1: Ich fand überraschend, dass man diese jungen Menschen nicht alle mit dem gleichen Satz sozusagen beschreiben kann. Also, dass sie auch sich selber nicht alle als nur Ostdeutsch sehen. Weil das war auch uns eine wichtige Frage. Na, denkt ihr oder fühlt ihr euch Ostdeutsch? Und viele waren auch so, nee, jetzt auch nicht nur oder nee, gar nicht. Ich fühle mich einfach gesamtdeutsch. Und das war irgendwie voll schön zu sehen, dass es da auch unterschiedliche Gefühle gab und unterschiedliche Einstellungen. Ich glaube, meine Lieblingsgeschichte ist die Geschichte von Maslum, weil Maslum ist Sachse mit Migrationshintergrund, sagt er von sich selber. Er hat eine kurdische Migrationsgeschichte und ja, meinte auch immer, als er dann das Erzgebirge verlassen hat, um in den Westen zu gehen und dort zu arbeiten, dass alle immer ganz überrascht sind, dass er dann so sächseln kann und dass das auch ein Teil seiner Identität ist. Ja, das finde ich irgendwie immer voll schön, dass da auch so verschiedene Herzen in seiner Brust schlagen.
2: Welche Herausforderungen es beim Dreh der Dokumentation gab und wie die Reaktionen auf die Veröffentlichung aussahen, können Sie sich im zweiten Teil des Interviews anhören. Für Sie im Gespräch mit Vanessa Bayer von der Initiative Keinheit war Emma Hanisch. Und Sie hören Radio SRB.

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4: Samstag. Hartmut Vogt, zertifizierter Wanderführer, lädt Sie ein zu einer Wanderung. Gehen Sie mit ihm auf Spurensuche einer verlorenen Heimat, dem Ort Preßwitz. 180 Menschen mussten ihr Heimatdorf verlassen, damit 1938 mit dem Bau des Hohen Wartestausees begonnen werden konnte. Anmelden für diese Wanderung kann man sich unter 0174 496 7787. Oder Sie entscheiden sich für das Bösnicker Stadtfest für die ganze Familie. Bummeln Sie dort über die Vereins-, Händler-, Kinder- und Jugendmeile. Musikalische Höhepunkte sind am Abend unter anderem Recordman und der Kultsänger Heino. Aber auch woanders wird zum Mitfeiern eingeladen, zum Beispiel ins Jugend- und Stadtteilzentrum Gondorf-Saalfeld, nämlich zum Mucki-Herbstmarkt für Kids und Teens. Oder Sie besuchen das Dorffest in Oberwellenborn mit Spiel, Spaß und Kettensägen, Skulpturen schnitzen und dem Alleinunterhalter Hartmut Rentsch. Eine Fahrzeugschau, Essen und Trinken und ein Kinderprogramm mit Hüpfburg, Pferdereiten, Kistenrutschen und vielem mehr hat auch die Feuerwehr Kamsdorf geplant zum Tag der Feuerwehr. Diese drei Veranstaltungen beginnen jeweils 14 Uhr. Auf der Suche nach der besten Welt geht man im Liebhabertheater Schloss Kochberg. Der Vorhang dafür hebt sich 17 Uhr. Sonntag. Von 9.30 Uhr bis 13 Uhr sind Sie eingeladen zu einem öffentlichen Kloßseminar auf die Leuchtenburg bei Kala. Im Preis dafür inbegriffen sind ein Drei-Gänge-Menü, der Eintritt und eine Führung. Reservieren kann man unter 036424 713300. Von 10 bis 17 Uhr kann man sich die Ausstellung Alle fotografieren, Alltags-Amateurfotografie in Jena im dortigen Stadtmuseum ansehen. Auch die Falknerei in Bad Blankenburg auf dem Greifenstein ist ein lohnendes Ausflugsziel. 11 und 14 Uhr können Sie bei einer Flugshow die Könige der Lüfte hautnah erleben. Oder Sie schlendern mit Kind und Kegel über den Bauernmarkt beim diesjährigen Zwetschgenfest in Zeigerheim. Los geht es dort 14 Uhr. Zur Spielzeiteröffnung präsentieren sich wieder alle Akteure und Gäste des Rudolstädter Schillertheaters von 15 bis 18 Uhr zu einem großen Fest auf dem Theatervorplatz in Rudolstadt. Und am Abend ab 19 Uhr rockt die Revivalband Simon & Garfunkel Feeling Groovy die Seesternbühne am Zollenroder Meer. Genussvolle Spätsommertage und Nächte wünscht Ihnen Karin Berger, Radio SRB.

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1: In der Barfüßergasse in Saalfeld befindet sich das Projekt Perspektive vom Bildungswerk Blitz. Das Bildungswerk Blitz ist ein Träger der Freien Jugendhilfe in Ostthüringen im ländlichen Raum. Das Projekt Perspektive richtet sich an Jugendliche zwischen 15 und maximal 29 Jahren. Für Perspektive wird zusätzlich eng mit dem Jobcenter und dem Jugendamt des Landkreises Saalfeld-Ruderstadt gearbeitet. Manuela Findling-Obst ist Sozialpädagogin und leitet das Perspektive-Projekt. Im Interview erzählte sie, wie ihre tägliche Arbeit aussieht und welche Rückmeldung sie von den Teilnehmenden bekommt. Was ist das Projekt Perspektive?
2: Das Projekt Perspektive ist eine praxisorientierte Maßnahme und sie bietet Jugendlichen die Möglichkeit, erstmal in einen Alltag wiederzukommen, also eine Alltagsstruktur sich zu erarbeiten, indem sie hier verschiedene Praxisbereiche besuchen und ein bisschen Berufsorientierung bei uns mitmachen. Und wir bieten auch den Hauptschulabschluss mit an, sodass Jugendliche, die noch keinen Schulabschluss haben, die Möglichkeit haben, einen Hauptschulabschluss zu erwerben. Genau, wir werden gefördert vom Europäischen Sozialfonds und es ist eine schöne Möglichkeit für Jugendliche hier im Landkreis, sich weiterzuentwickeln.
1: Wie sieht Ihre tägliche Arbeit aus?
2: Meine tägliche Arbeit, oh, das ist echt spannend. Wir starten ganz normal am Morgen. Die Jugendlichen kommen zu uns ins Projekt, die sind auch täglich anwesend. Und dann stellen wir uns auf das ein, was täglich die Jugendlichen so mitbringen. Manchmal sind es Probleme, die wir klären müssen. Manche Jugendliche haben Schulden und möchten an die Schuldnerberatung angedockt werden. Manche möchten gern früh darüber sprechen, wie der Abend mit ihren Eltern war und haben da Probleme. Und wir sind eigentlich so, die Sozialpädagogen sind hier die Rundumbetreuung in der Einzelfallhilfe für die Jugendlichen. Und wir haben noch hier im Projekt drei Anleiter und eine Lehrerin, die praktisch dafür zuständig sind, die Jugendlichen in den Gruppen zu beschäftigen. Wir als Sozialpädagogen sind in der Einzelfallhilfe tätig und auch in der Gruppe.
1: Und seit wann gibt es das Projekt?
2: Das Projekt gibt es jetzt seit 01.01.2021. Wir haben mit 15 Teilnehmenden angefangen und mittlerweile haben wir eine höchste Platzzahl von 40 Jugendlichen, die hier bei uns im Projekt sind.
1: Was macht Ihnen in Ihrer täglichen Arbeit am meisten Spaß?
2: Ich bin sehr, sehr gerne auf Arbeit, weil unsere Arbeit auch sehr, sehr abwechslungsreich ist. Das heißt, ich weiß nicht, was mich bei den Jugendlichen früh am Morgen erwartet, wenn ich auf Arbeit komme. Und wir gehen mit den Jugendlichen zu Terminen bei Ämtern. Also es ist, die Arbeit ist unwahrscheinlich vielfältig und man muss sehr, sehr flexibel reagieren, weil wir, wie gesagt, nicht wissen, was die Jugendlichen so mitbringen und wo sie gerne gerade Unterstützung brauchen.
1: Und was sind auch Herausforderungen?
2: Herausforderungen sind eigentlich im Prinzip dieselben Punkte. Unsere Jugendlichen haben manchmal Motivationsprobleme, auch Konzentrationsprobleme. Darauf müssen wir uns einstellen, so dass die Jugendlichen auch den Sinn des Projektes erkennen und auch, ich sag jetzt mal ganz plakativ, bei der Stange bleiben und wirklich das Projekt durchhalten und mitmachen, weil und auch an ihren Zielen hier arbeiten. Also das sind so unsere Stolpersteine. Das ist, wir bieten hier die Unterstützung an und die Jugendlichen entscheiden, wie weit sie das annehmen. Und wenn sie das halt nicht annehmen, das sind halt so unsere größten Stolpersteine.
1: Und welche Rückmeldung bekommen Sie von den teilnehmenden Jugendlichen?
2: Den Jugendlichen macht das Projekt sehr, sehr viel Spaß, weil sie auch den Wert erkennen, dass sie wieder in eine Tagesstruktur zurückfinden. Viele haben keine Lust mehr, den ganzen Tag zu Hause zu sitzen und so ihr Leben an sich vorbeigleiten zu lassen. Die möchten gern wirklich was machen. Genau, und die schönste Rückmeldung ist, wenn wir von Ihnen gesagt bekommen, dass wir unsere Arbeit gut machen, dass Sie in uns eine gute Unterstützung finden oder wenn Sie Ihre Kumpels mitbringen. Ja, wenn Sie sagen, ich habe da einen besten Kumpel, der sitzt auch den ganzen Tag zu Hause, kann ich den mal mitbringen, kann der auch mit ins Projekt. Das ist ganz viel Wertschätzung.
1: Und was würden Sie sich für die Zukunft des Projekts noch wünschen?
2: Für die Zukunft des Projektes würde ich mir, ja, da hat man ganz viele Wünsche. Also unser Projekt wird immer nur, es gibt Projektzeiträume und diese Projektzeiträume sind begrenzt. Und das heißt, jedes Mal muss halt neu darüber entschieden werden, ob es weiterfinanziert wird, ob es sinnvoll ist für den Landkreis. Genau, und wir würden uns einfach wünschen, weil es eine wichtige Unterstützung für die Jugendlichen in unserem Landkreis ist und die Jugendlichen das auch wirklich brauchen, dass diese Finanzierung halt weiterläuft und wir das Projekt so und genau in der Form, wie wir es jetzt machen, auch hier weiterhin anbieten können als Unterstützungsmöglichkeit.
1: Für Sie im Gespräch mit Manuela Findling-Obst über das Perspektive-Projekt war Emma Hanisch und Sie hören Radio SRB.

Und jetzt Kevins Filmtipp im SRB. Heute geht es um einen erfolgreichen Schauspieler, der beispielsweise in den neueren Filmen 3000 Years of Longing und The Mountain Between Us mitgespielt hat. An der Seite von Stars wie Tilda Swinton und Kate Winslet konnte er dabei überzeugen. Jetzt geht es jedoch um Idris Elbas Film Yardi. Dieser Film dürfte den wenigsten etwas sagen, doch nur weil man etwas nicht kennt, muss das nicht unbedingt ein Nachteil sein. Yardi ist ein kleiner, aber feiner Kriminalfilm, der genau weiß, wo er erzählerisch hin will. Das setzt er gekonnt um und hat mir persönlich sehr gut gefallen. Für den auf der Regieebene eher unerfahrenen Schauspieler Idris Elba ist der Film gut inszeniert. Übrigens ist Yardi ab 16 Jahren freigegeben. Und ich mache jetzt nicht den Fehler, zu viel über den Inhalt zu verraten. Nein, das mache ich nicht. Yardi ist ein Film, den man selbst entdecken sollte. Wenn einem diese Art von Film gefällt, kann er wirklich viel Freude bereiten. Deshalb gibt es von mir sehr gerne 7 von 10 Punkten. Damit ist Yardi für mich absolut sehenswert. In weiteren Rollen sind Naomi Aki und Stephen Graham zu sehen. Mit einer Laufzeit von knapp 2 Stunden lässt sich der Film zudem angenehm anschauen. Meine klare Empfehlung also, schaut bei Interesse gern einmal rein. Bis bald und auf Wiederhören. Es verabschiedet sich jetzt Radiomacher Kevin Pache. Ciao und tschüss.

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1: Es ist wieder soweit, es gibt eine Stunde voll mit Country Music. Ihr hört die Country Time. Mein Name ist Axel Weber und hier geht's los mit Dolly Parton.

Als ich vorige Woche am Dienstagabend nach meiner Sendung im Internet war, habe ich sofort eine traurige Meldung gesehen, dass Dolly Parton gestorben ist. Erst glaubte ich das gar nicht, aber dann kam auf allen Medien diese Nachricht, dass Dolly Parton für immer von uns gegangen ist. Sie wurde 80 Jahre alt, eine hervorragende Musikerin in Sachen Country Music, verstarb in Nashville an den Folgen von Krebs. Sie war auch Schauspielerin und Unternehmerin. Ab den 70er Jahren war sie eine der erfolgreichsten Sängerinnen und auch Songautorinnen im Bereich Country Music und erhielt zahlreiche Auszeichnungen. Dolly Parton.

0: Nadja und Tessin ist jetzt für euch Waylon Jennings am Start. Er wurde 1979 geboren, seine Eltern machten auch Musik und waren somit immer viel unterwegs und so verbrachte er seine ersten Jahre oftmals auch unterwegs mit seinen Eltern, geprägt von Country Music. Mit 5 Jahren begann er Schlagzeug zu spielen, als er 14 war, lernte er Gitarre. Hier ist er jetzt für uns zu hören, Waylon Jennings.
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Es ist nicht mehr lange hin und man kann Country Music auch wieder live erleben. Bei uns in Thüringen finden ja dieses Jahr große Veranstaltungen statt. So jetzt vom 11. bis zum 13. September in Nordhausen. In Nordhausen wird dort das 70-jährige Flugplatzjubiläum gefeiert. Und so gibt es auf dem Flugplatz ein FTC-Festival. Hier geht's um Flieger, Trucks und Country. Es treten auch ganz hochkarätige Musiker auf. Am Freitag ist Johnny Hill auf der Bühne. Am Samstag ist Truckstop zu hören. Am Sonntag Linda Feller. Es lohnt sich auf jeden Fall, an diesen drei Tagen mal vorbeizuschauen beim FTC-Festival anlässlich des 70-jährigen Bestehens des Flugplatzes in Nordhausen. Auch im Oktober ist Großes geboten. Anfang Oktober gibt es wieder die Country-Messe in Erfurt. In den Messehallen in Erfurt dreht sich dann alles um Country-Musik gleich am ersten Wochenende im Oktober. Wer letztes Jahr dabei war, weiß, dass es eine ganz tolle Veranstaltung ist und so wird es auch diesmal wieder sein. Viel, viel internationale Country-Musik und natürlich ist auch für Essen und Trinken gesorgt. Wünsche euch auch dazu viel Spaß bei der Country-Messe Erfurt.

Franz Lippert, er kommt aus der Nähe von Regensburg. Er war letztes Jahr auch mit dabei zur Country-Messe in Erfurt, die auch dieses Jahr wieder stattfindet am ersten Wochenende im Oktober. Es lohnt sich auf jeden Fall hinzufahren, da ist immer viel geboten. Auf mehreren Bühnen gibt es Country-Music und natürlich das ganze Feeling rundherum. Hier habe ich für euch nochmal einen Titel von Dolly Parton. Sie wurde 80 Jahre alt, verstarb letzte Woche in Nashville.

Diana Kökerin in der Country Time und weiter geht's mit Country Music aus Thüringen. Aus Schleiz kommt eine Band, Rudi Puh.

0: Ihr hört Radio SAB, angeschlossen Radio NO und OKJ. Hier hört ihr Dolly Parton, die nun für immer von uns gegangen ist im Alter von 80 Jahren. Aber ihre Musik lebt natürlich weiter.
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Das war's schon wieder heute mit der Country Time bei eurem Bürgerradius in Thüringen. Schön, dass ihr dabei wart. Mein Name ist Axel Weber und jetzt kommt für euch nochmal Dolly Parton, die wir immer wieder gern spielen werden, wenn sie auch nicht mehr unter uns lebt. Dolly Parton.

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1: Heute bin ich in das Stadtmuseum in Salford und bin verabredet mit einer ganz besonderen Mensch, der Gabriel Wiese, Kork-Künstler und Artist. Ich gehe mal kurz rein. Und da ist er. Gerber, hi, wie geht's dir? Hey.
2: Gut, aufgeregt. Es geht so langsam in Endspurt.
1: Wir reden heute, das ist Donnerstag, ein paar Tage vor deiner Vernissage. Ist jetzt alles fertig?
2: Es müssen noch ein paar Beschriftungen dran und bei Plastiken, Porträts, Fotos. Aber ansonsten ist soweit alles fertig, ja.
1: Wir kennen uns über 20 Jahre. Ich bin so fresh und sage einfach, weiter du zu dir.
2: Natürlich, klar.
1: Dann lassen wir zusammen reingehen.
2: Gerne. Auf geht's.
1: So, wo sind wir jetzt?
2: Ja, wir sind jetzt am Eingang zum Kreuzgang des Franziskanerklosters.
1: Und was kann ich hier sehen? Wie viel von was man hier sieht, ist von dir?
2: Also meine Ausstellung umfasst 5 Bereiche. Das bedeutet Installation, Korkdesign und Plastiken. Und in dem Kreuzgang liegt mein Korkweg aus. Und im vorderen Bereich sieht man dann schon die Plastiken.
1: Was genau ist ein Korkweg?
2: Ein Korkweg, das ist mein Korkgeflecht, das ich 1998 kreiert habe und mit dem quasi so mein Weg aufzeigt, wohin ich jetzt gelandet bin. Im Prinzip das Besondere an dieser Ausstellung ist ja, dass meine 5 Bereiche, mit denen ich mich über die Jahre beschäftige,

0: kurz sagen wollen. Und es geht um eine Ecke und lädt quasi die Besucher mit rein zu deiner Ausstellung.
1: Das ist unbewusst so, ja, es ist so, es lädt ein und vor allen Dingen der Weg endet nicht. Ne? Man sieht so, es geht irgendwie immer weiter. Also wir wissen ja, wir leben in turbulenten Zeiten, aber es geht irgendwie immer weiter und es gibt Hoffnung. Und das ist vielleicht so ein Symbol, was man da drin sehen kann. Das ist jetzt aber nicht von mir bewusst so gestaltet, dass ich gehe mehr so auf die Natur oder Architektur ein. Und wir haben hier den Kreuzgang und ich persönlich, ich sehe viel mehr so unter Struktur und die Bilder, die man damit schaffen kann. Und dieser Korkweg, das sind verschiedene, also Größenelemente unterschiedlicher Größe. Und die sind eben zusammengeflochten zu einem ca. 40 Meter Weg. Ich werde dann am Samstag noch temporär den gesamten Kreuzgang auslegen. Und es hat halt so eine Wirkung, ja. Also du hast über 40.000 Korken sind dann in dem Weg enthalten und die Struktur, die sich da so ergibt, finde ich faszinierend. Eben, dass man das so hineininterpretieren kann, es geht um die Ecke, der Weg endet nicht, wo führt er hin? Also das sind so alle Fragen, die dann da auftauchen. Die habe ich aber nicht bewusst gesucht. Ich gehe, wie gesagt, mehr so auf die Strukturen, auf die Bilder, die sich so das ergeben, dass es so eine Einheit ergibt zwischen Architektur, Natur und dem Weg. Weil dieser Weg ist an sich ein Fremdkörper. Wir können es da jetzt kompliziert machen mit uns Menschen, was wir auf der Welt machen. Und diese Frage interessiert mich eigentlich viel mehr. Wie gehen wir mit uns als Mensch um und wie gehen wir mit unserer Welt um? Und für mich ist dann dieser Korkweg eher so ein Medium, wo ich einiges unbewusst zeige. Bewusst wäre immer besser, aber genau in unserem Gespräch wieder kommt einem das ja dann bewusst, kommt es dann zum Vorschein.
0: Das ist aber bewusst. Man muss bewusst die Entscheidung treffen, drauf zu laufen. Oder darf man drauf laufen?
1: Auf jeden Fall, wünsche ich mir, aber gerne barfuß, dass man dem Material näher kommt. Wir haben hier in der Nachbarschaft, ist ja die Barfüßergasse, wir sind hier im Kloster. Vielleicht kommen wir dann geschichtlich noch den Franziskanern etwas näher. Aber ja, gerne kann man den Weg beschreiten.
0: Dann fangen wir an, ich sehe meine Schuhe aus.
1: Ich mach's dir nach.
0: So, Schuhe in der Hand, ich bin jetzt barfuß und ich wage das.
1: Wage, ja, gerne.
0: Weich, es gibt ein bisschen zu, wie man draufläuft.
1: Es ist immer noch überraschend, ne? Es hat zwar eine Härte, aber auch die Struktur von dem Korken, dieses Wellige, macht ein besonderes Gefühl. Ne?
0: Und eine schöne Massage für den Fuß, aber ich kann eigentlich nicht schnell laufen, weil ich will jedes Bild, jedes Schriftstück auf jedem Korken mehr anschauen.
1: Das, ja, die ganze Welt ist vertreten. Kann man so fast so sehen.
0: Wo kommen die alle hier, deine Korken?
1: Also hier sehe ich gerade einen vom Aus. Das ist ein Weingut in Radebeul, Sachsen. Aber ansonsten die ganze Welt, sind ganz viele Franzosen dabei. In Deutschland wird bei Jacques Weintipot gesammelt. Es gibt Städte, die Sammelprogramme haben. Da sind wir hier in Deutschland, würde ich sagen, fast ein bisschen Vorreiter mit Sero und Sammlung. Also das Umgehen mit dem Material und ich habe über die 20, 30 Jahre meines Schaffens so ein Sammelnetzwerk aufgebaut, wo die Korken für mich gesammelt werden. Vielleicht können wir auch noch einen Aufruf starten. Ich brauche von Rotkäppchen diesen Kunststoffkorken. Freiburg hat leider keine Kapazitäten mehr und wir laufen ja jetzt auf einem Naturkorkweg. Und es gibt aber auch andere Materialien, die ich sehr spannend und interessant finde. Und da habe ich den Rotkäppchen-Sektkorken vor ein paar Jahren für mich gefunden, weil es dann auch noch um Thema Licht geht und so weiter. Also es ist sehr vielfältig. Aber diesen Kunststoff-Sektkorken könnten die Saalfelder für mich sammeln.
0: Trinken auf einen guten Zweck, das habt ihr hier gehört.
1: Genau, das ist das Motto dann. Und von der Sache her ist es eigentlich wieder dann so die zurück zu den Wurzeln. Also als ich 94 mit Korken angefangen habe zu arbeiten, bin ich in Saalfeld auch zu Restaurants gegangen und habe dann meine kleine Tüten bekommen. Freundeskreis gehört dazu, die für mich sammeln. Im Prinzip mit jedem Korken, der mir zugesteckt wird, weiß ich, es wurde an mich

0: gedacht. Es wurde an den Korkweg, an die Korkarbeiten gedacht. Das ist also jetzt mit diesen Aufruf zu den Rotkäppchen, Sektkorken, ist das im Prinzip wie so eine Art zurück zu den Wurzeln und denken, wie man früher mal angefangen hat, ne?
1: Ein schönes Gemeinschaftsprojekt.
0: Auf jeden Fall. Also 3000 Korken zusammenzubekommen im privaten Bereich, das ist schon eine Hausnummer. Da braucht man eigentlich ein paar Jahre. Aber das ist so eine Größenordnung, die ich auch brauche. Ja, wie gesagt, hier dieser Korkweg, der ausliegt, in der Dauerausstellung von bis zum 30. August, das sind um die 20.000 Korken. Insgesamt gesehen am Samstag, wenn man den ganzen Kreuzweg auslegt, sind es um die 40.000 Korken, kann man sagen. Ne? Und das ist schon eine Menge, wo ich jetzt, jeder einzelne Korken zählt, das ist auch die Geschichte. Jeder einzelne Korken ist wichtig, aber ich brauche eine große Masse. Ich brauche 100 Liter Säcke.
1: Ja, was ich immer gewundert habe, du sitzt da und du fädelst den Korken denn zusammen mit Strick?
0: Ist ein spezielles Garn mittlerweile, ja. Also es war zu Anfangszeiten ein Baumwollgarn, aber es hat sich dann herausgestellt, es ist dann doch nicht so haltbar wie jetzt das jetzige aktuelle Garn, was ich nutze. Und ich habe jetzt, es heißt ja immer, es ist auch richtig so, dass man über Kunststoff nachdenken soll, muss. Wo setzt man das ein, wie setzt man ein? Ich habe jetzt aber ein Gemisch, ein spezielles Garngemisch, wo eben Baumwoll und Kunststoff gemischt ist und es ist reißfest, da geht eher der Kork mal kaputt. Ne? Also mein Korkweg, den kann man auch als kleines Element sehen, sagen wir mal 60 mal 40 Zentimeter, sehr gut geeignet, als Duschvorleger. Da geht das weg von Kunst, da geht es dann hin eben zum Gebrauchsartikel. Ne? Insofern, für mich ist es aber immer eine Art Teil meines Weges. Weil die Geflechte, die sind bis jetzt, also ich weiß noch nicht, wer das auf der Welt anders macht. Mir ist auch schon gesagt worden, dass ich das Monopol da habe. Und ja, insofern, da die Korken und die Geflechte, die ich kenne bisher und gesehen habe, die sind alle von mir und das ist immer auch ein Teil meines Weges.
1: Bei der Herstellung solcher Kunstwerke ist bestimmt ein sehr meditativer Prozess. Was geht durch deinen Kopf?
0: Alles. Mir geht sehr viel durch den Kopf. Also mal einen kommt man, natürlich kann man dadurch sehr gut zur Ruhe kommen. Ich sage immer, das ist meine eigene, Therapie. Ich therapiere mich damit selber. Aber es ist schon eine eintönige Arbeit, die aber auch wichtig ist, weil man wirklich, also man muss jetzt nicht unbedingt aufpassen, dass man Fehler macht. Also das ist ja jetzt nicht neu, wenn ich sage, es entstehen kreative Prozesse, aber ich würde, denke ich mal, dieses Korkenbohren, diese eintönige Arbeit, oder es geht ja los mit dem Sortieren, also diese Tausende von Korken, die müssen ja sortiert werden nach Bruch, nach Größe. Wenn man jetzt einen Korken hat, der schräg angeschnitten oder also vom Korkenzieher her so schräg reingestochen und ausgezogen wurde, dann ist da so ein Schnitt drin und der zerbröselt dann der Kork, wenn ich den noch zusätzlich anbohre. Und das sind alle so Arbeiten, die zwar eintönig sind, die aber wichtig sind in Masse und die da durch dieses Einfache entstehen kreative Denkprozesse. Also ich denke auch über die Welt nach und Lösungsvorschläge. Ja, aber wir Künstler-Kreativen, wir sind ja nun mal wahrscheinlich eher die Träumer und auf die hört man dann meistens nicht. Aber mir geht da alles durch die Welt. Aber wie gesagt, durch diese Einfachheit entstehen auch ganz viele kreative Prozesse, die man jetzt eben, die Arbeiten dazu, die entstanden sind, kann man jetzt hier in dieser Ausstellung sehen.
1: Diese ganze Arbeit ist von dir denn bei Hand gefertigt. Es ist nicht, dass du eine Zimmer bei dir in der Wohnung hast mit 100 Affen, die da drinnen sitzen und das alles zusammenfädeln.
0: Noch nicht. Noch nicht. Also es gibt schon die Ideen, mal eine Maschine zu entwickeln oder in gewisse Werkstätten zu gehen. Ja, aber da zählt halt wieder der Absatz und also Absatz in Form, dass man auch was Zählbares verkauft. Ne? Und da bin ich jetzt wahrscheinlich typisch Künstler, Kreativer, dass daran kann es dann scheitern. Also ich gebe dann dieses Verkaufen ab. Und wenn der Absatz größer wäre, aber das ist dann auch wieder dieses Spiel, ja, willst du jetzt so groß werden? Meine Objekte, das sind teilweise Kleinserien, da würde das gehen. Es sind aber auch ganz viele Objekte dabei, das sind Unikate. oder limitierte Edition von 5 bis 7 Objekte. Und bei den Kleinserien würde es sich rentieren, aber dann müssen wir das anders vermarkten. Und es ist spannend für mich im Moment, trotz allen Schwierigkeiten, zu sehen, wie der Weg weiterläuft, weil das hängt mit dieser Ausstellung zusammen. Das kann wirklich ein danach einen neuen Abschnitt geben. In puncto, dass die Ausstellung wandern kann. Also weil das hängt von gewissen Förderungen ab und so weiter. Und damit kann ich mich dann wahrscheinlich auch mehr identifizieren, als wie wenn ich jetzt ein einzelnes Objekt von mir verkaufe. Da bin ich jetzt nicht so der Verkäufer in dem Sinne.
1: Berufliche Wege, künstliche Wege. Wir sind immer noch auf diesem Korkenweg. Wollen wir weiterlaufen in deiner Ausstellung? Ich bin gespannt, was auf mich hier zukommt.
0: Die nächste Kurve, ne?

0: glaube, wir sind jetzt durch das Kreuzgang zusammengelaufen und jetzt sind wir hier an der ersten Anhaltspunkt. Was sehen wir hier?
1: Hier sehen wir meine Plastiken. Das sind Köpfe und bei meinem Arbeiten mit dem Kork sind zwei neue Materialien entstanden, sozusagen ein Materialkreislauf ist da entstanden. Weil beim Bohren entsteht Korkmehl, Korkgranulat und das habe ich mit Leim vermischt, mit einem Holzleim und das wird richtig hart. Es gibt ja auch einen Kopf, den kann man anfassen und berühren, dass man mal so dieses Material erfahren kann. Es steht dann, dieser Kopf heißt Krieg und Frieden. Und Krieg und Frieden nehme ich jetzt mal raus, weil die anderen Köpfe haben eine andere Geschichte. Da ist es nämlich so, dass ich von Pärchen Abdrücke genommen habe. Es gibt einen Kopf, da sind zwei Frauen dabei, aber in der Regel sind es hier Mann und Frau. Und von diesen Pärchen habe ich dann mit meinem Hinterkopf versucht, eine Einheit zu finden. Und habe das dann etwas fantasievoll mit gewissen Strukturen, was man dann hier so sehen kann, eben gebildet. Und also es sind Gipsabdrücke, die ich dann mit dem Material ausgefüllt habe.
0: Von echten Leuten?
1: Von echten Leuten, von lebenden Leuten, ja, von lebenden Menschen. Und ich finde, dass es meistens schon Harmonie gibt. Sie sind auch noch alle zusammen. Das ist ja auch noch das Besondere.
0: Im echten Leben.
1: Im echten Leben, im realen Leben, ja.
0: Beschreibe uns bitte eine von diesem Kopf.
1: Also hier haben wir, für mich ist es eine Art Medusa, weil diese Auswüchse ja so sind wie von der Medusa. Und es hat aber jetzt nichts mit dem Charakter derjenigen zu tun, weil es ist auch die Frauenseite, wo das rauskommt. Das ist wirklich jetzt nur meiner Fantasie entsprungen. Aber Mann und Frau eben drinnen vereint mit meinem Hinterkopf, so ergeben eine Einheit.
0: Das ist eine neue Entwicklung für dich, diese Richtung mit den Köpfen?
1: Nicht ganz. Also damit beschäftige ich mich schon seit 2005, würde ich sagen. Die Zeiten, das verschwimmt alles bei mir. Also das Neue ist wirklich, dass ich das so... Die Köpfe ist für mich auch neu, die mal alle zusammen zu sehen in der Ausstellung. Es ist das erste Mal, dass wir die so in dem Ensemble sehen, dass ich mit dem Material Korkgranulat arbeite. Das ist schon seit Anfang 2000 ist das so. Und die Köpfe müssten Mitte 2000 angefangen haben zu entstehen, immer in verschiedenen Zeitepochen. Und der erste Kopf war Krieg und Frieden. Das ist ein besonderer Kopf, weil der aus vier verschiedenen Menschen entstanden ist. Mit Ohr, das Böse hört immer mit. Und sieht auch sehr disharmonisch aus. Ja, das sind dann eben so meine Gedanken, die so aufkommen während des Korkenbohrens. Die Grundfrage, wie gehen wir mit uns um? Wie ist die Welt gestrickt? Und es gibt noch eine Plastik, die heißt die Quadratur des Geistes. Da habe ich meinen Hinterkopf, einen leeren Hinterkopf, auf einem Quater quasi postiert. Es gibt ja, das ist so ein Namensspiel, die Quadratur des Kreises, die nicht auflösbar ist. Und mir scheint das so mit der aktuellen Situation, dass vieles nicht auflösbar ist. Aber der Weg wiederum, also ich bin ein optimistischer Mensch und denkender Mensch, verfalle nur immer mal in diese destruktiven Löcher, aber ich bin bis jetzt immer wieder rausgekommen. Und so zeigt eben die Kompaktheit meiner Arbeit hier mein Weg aus, wie ich denke und fühle, ja, so.
0: Ich finde, die passen eigentlich ganz gut in diese Atmosphäre, in diesem Museum. Die Plastiken für mich erinnern schon an Antiken oder alte Plastiken von damals, aber trotzdem mit einer modernen Twist. Das finde ich eigentlich sehr interessant und man spielt auch mit der Geschichte der Stadt und auch mit der Gegenwart.
1: Absolut. Das finde ich auch spannend am Kloster.

0: im Stadtmuseum in Saalfeld laufe ich in Begleitung von dem Künstler durch Gabriel Wieses jüngste Ausstellung vom Sitzmobil zur Installation. Okay, wir laufen unseren Weg weiter, begleitet von der Schönheit der Korken. Jeder hat sein eigenes Schrift, die Schriftart ist auch sehr unterschiedlich. Jedes Kork ist ein Kunstwerk von sich selber, oder?
1: Ja, also hier sieht man eine Sonne. Daneben ist einer aus Luxemburg. Es ist so vielfältig, manchmal weiß ich selber nicht, aus welchem Land die sind. Und bin immer erstaunt, wie dekorativ die sein können.
0: Das ist eigentlich etwas, das nicht so in Betracht genommen wird, denke ich. Beim ein Flasche Wein zu trinken, ist einfach der Korken sehr schnell rausgezogen. Aber es lohnt sich wirklich, da dran zu schauen.
1: Finde ich auch, ja. Und also ich bin ja mittlerweile da sensibilisiert. Ich fange ja schon an beim Öffnen, dass der Korken richtig rausgezogen wird. Ne?
0: Das wäre schade, wenn nicht. Gerb, wir biegen links ab. In der großen Ausstellungsraum. Was erwartet uns hier?
1: Uns erwartet mein Sesseldesign, uns erwartet die Rauminstallation Raum 50.000 und uns erwartet die Geschichte um Maxim Korki. Auf geht's, ja.
0: Anders als erwartet in der Stadtmuseum, es ist ein Raum mit Musik und mit Geräuschen. Was schauen wir uns jetzt an?
1: Das ist die Projektion zu Maxim Korki. Also ich bin damals mit meinem Schulfreund Falk Wermann-Nährlich wirklich auf die Menschen los, auf die Straße im Kostüm.
0: Aber was für ein Kostüm?
1: Ein Korkkostüm. Also die Geschichte ist ja die, dass ich nun den Teppich kreiert habe. Dann kam Sessel als Verkleidung dazu. Und dann habe ich mir gedacht, ja, da muss ich mich als Mensch auch mal verkleiden. Und das habe ich einem Freund erzählt. Also ich muss dazu sagen, er hat und fotografiert immer noch viel. Mittlerweile ist er Architekt. Aber er war der Auslöser, gesagt, ich hätte dabei sein müssen, als ich ihm die Geschichte erzählt habe. Ich bin nur mit dem Mantel auf dem Saalfelder Markt mal gelaufen. Na ja, du, pass auf, wenn du dabei bist, verkleide ich mich ganz. Und so ist das Projekt gewachsen und entstanden. Und es ist jetzt kein Film im herbekömmlichen Sinne. Es sind quasi Dias. Es waren damals 100 Dias. Ich war verkabelt und wir sind einfach los und haben die Reaktion der Menschen aufgenommen. Und hier und da teilweise halt mit passender Musik untermalt.
0: Für die Leute, die das nicht sehen können, Maxim Korki trägt ein großer Hut.
1: Zylinder, ja.
0: Eine Jacke vom Korken? Mantel?
1: Mantel, dann eine Hose und Gamaschen.
0: Gamaschen auch.
1: Gamaschen, ja. Naja, um die Schuhe zu verkleiden. Ne?
0: Und wie haben die Leute auf dich reagiert?
1: Also ich habe nur positive Reaktionen wahrgenommen. Ich habe ja dann so eine Schweißerbrille noch auf, die mein Gesicht etwas entfremden sollen, was von den Proportionen auch sehr gut passt, weil der Korken ja auch sehr aufträgt. Dadurch war mein Sichtfeld auch eingeschränkt. Für mich gut. Ich habe während der Aktion festgestellt, dass ich nicht so der Performer bin. Aber es war halt wirklich total naiv und hat am Ende alle so gepasst. Ja. Es gab Momente, da lag ich auf einer Springbrunnenbrüstung. Das waren 5 Minuten, mir ist das wie 20 Minuten vorgekommen. Und die Leute sind, also ich war immer im Fokus, ne, als Korki. Und sollte es negative Meinungen oder Äußerungen gegeben haben, die habe ich gar nicht wahrgenommen.
0: Wo warst du gewesen, in welcher Stadt?
1: Also wir waren von den Großstädten waren wir in Leipzig, Berlin und in Thüringen sind wir die A4 abgefahren, wie so eine Perlenkette. Wir waren in Eisenach, in Erfurt, in Jena und Weimar. In Saalfeld selbstverständlich auch. Und dann hatten wir noch mal eine Aktion bei Erfurt, da waren wir in einer Grundschule, waren wir da.
0: Und wie ist es angekommen denn?
1: Die Kinder, die wollten, dass ich mich ausziehe. Die wollten sehen, wer drunter ist. Es gab dann auch wirklich mal, hier ist zum Beispiel so ein Bild, das war in Jena, da hat ein Pärchen diskutiert. Ich habe mich einfach so mal hingestellt. Hier, das ist das Foto. Die wollten dann schon, dass ich weitergehe, weil die wahrscheinlich ein privates Gespräch hatten. Ja, dann bin ich halt weitergezogen. Ne?
0: Das erwartet man nicht, mitten im Streich, dann kommt ein Korkenmann auf dich zu.
1: Ja, man erwartet ja so eine Figur nicht. Ne? Oder hier dieses Bild, ne? Wo man sieht Wahlplakat und die Bürger dahinter gucken mir hinterher. Sowas habe ich natürlich überhaupt nicht wahrgenommen, weil die sind ja nur nicht in meinem Fokus. Aber diese Blicke, wenn man die so interpretiert, die sahen schon fragend aus. Ja.
0: Dieser Double Take, was ist mir gerade vorbeigelaufen, ja. Quasi oder wer? Und man sieht auf alle Fälle deinen Sinn für Humor auch in dieser Präsentation.
1: Braucht man auch, braucht man auf jeden Fall. Ja.

0: Wir stehen neben einer großen Gestalt. Das sind viereckige Wände, die eigentlich offen sind, aber es verbirgt sich was drinnen. Gab was, was schauen wir uns jetzt an?
1: Das ist die Rauminstallation 50.000. Und es ist sowas wie ein Pavillon, der komplett aus Korksträngen ausgehangen und verhangen ist. Der ist begehbar und der Name 50.000 rührt daher, dass das ca. 50.000 Sektkorken sind, die in dem Pavillon aushängen. Und wie gesagt, er ist begehbar. Man kann auch da sich eventuell therapieren, wenn man klaustrophobisch veranlagt ist. Man kann sich da drin begegnen. Auch das war wieder eine Erfahrung, die mir nicht bewusst war, als ich den gebaut habe, gefertigt habe, bin ich alleine durch. Der hat funktioniert. Bei der Premiere der Präsentation sind 6 Besucher reingestürmt und es hat funktioniert. Aber genau das macht's aus, ne? Und das fand ich dann wieder so faszinierend, dass es funktioniert. Gut, das mit der Klaustrophie, mit der Therapieform, das haben wir noch nicht jetzt bestätigt, aber wer weiß.
0: Das war schon eine ganz neue Geldquelle für dich.
1: Ja.
0: Was ist das Konzept hinter den Installationen?
1: Ich habe Bilder im Kopf und die müssen raus. Es geht da um Struktur und Ordnung und Unordnung und das irgendwie so zu vereinheitlichen, ja. Unordnung und Ordnung nahe zu kommen, das in irgendeiner Art und Weise zu ordnen, was natürlich wahrscheinlich eher sinnlos ist, aber ich versuche dem nahe zu kommen.
0: Ich will rein in diese begehbare Installation.
1: Lass uns da drinnen begegnen. Oder aneinander vorbeilaufen, das kann ja auch passieren.
0: Ich könnte von der anderen Seite anfangen und mal schauen, ob wir uns treffen mit dem Train. Bis bald. Okay, ich verstehe, was du meinst. Ich verstehe, was du meinst mit Klaustrophobie. Ich bin mittendrin und ich weiß es nicht, wo ich hier jetzt rauskomme.
1: Hast du Probleme? Soll ich dir helfen?
0: Nee, aber ich glaube, wir sind vorbei aneinander gelaufen. Ich finde dich nicht. Ja. Gab, wo bist du? Und das hat sehr viel Spaß gemacht sogar. Okay, ich drehe mich um. Dein Möbel. Wenn man über dich denkt und deine Kunst, man kann dich eigentlich nicht trennen von deinen Möbelstücke. Wo kommt deine Inspiration her?
1: Das kann ich gar nicht so beantworten. Ich werde immer noch von der Muse geküsst. Die Inspiration, die ganze Welt ist voller Inspiration. Es gibt ein Modell Le Corbusier, den habe ich neu interpretiert. Da ist schon die Kreation vor 100 Jahren gewesen vom Le Corbusier. Es sind einfach die Naturform, ja. Wenn man jetzt den Rotkäppchen-Sektkorken, den Kunststoffkorken nimmt, der hat ja eine ganz andere Form wie der Weinkorken, der eher zylindrisch ist. Da entstehen dann auch ganz neue Strukturen und deshalb habe ich vorhin so gemeint, dass dieses Korkenbohren oder diese eintönige Arbeit, ich könnte auch joggen gehen, ja, sollte ich vielleicht mal wieder mehr machen. dieses Eintönige hilft einem so dann eben, ich will nicht sagen Drangs, aber so in die Richtung, dass du dann, da entstehen neue Bilder im Kopf, wo du hast irgendwo was aufgeschnappt und das multipliziert sich dann irgendwie mit der Zeit. Also weil letzten Endes die Ergebnisse, die wir sehen, ist auch ein Faktor der Beschäftigung mit dem Material und Faktor Zeit. Ich habe manche Dinge auch liegen über 1-2 Jahre, die greife ich dann mal wieder auf und arbeite dann weiter. Ich bin auch nicht derjenige, der zeichnet, skizziert, weil für mich das ist, bedeutet so eine natürliche Auslese. Ich habe ein paar Gedanken, die es wert sind, aufrechtzuerhalten. Die kann ich irgendwie immer wieder rausholen. Und das hat sich halt zum Glück bis jetzt noch nicht gewandelt und geändert. Also wenn das sich mal wandelt, muss ich wahrscheinlich wirklich mit dem Skizzieren mal anfangen. Aber das, was meine Erfahrung war bis jetzt, was ich mir skizziert habe, das war alles irgendwie nichtig. Das war, damit konnte ich nichts anfangen. Also ich habe wirklich immer die Arbeit ist dann auch der Prozess. Und während der Arbeit gibt es dann auch immer mal so einen Moment, wo ich merke, ich bin auf dem falschen Weg, muss mal was zurückbauen.
0: Passiert das oft?
1: Noch nicht, zum Glück. Weil es ist schon ein immenser Zeitaufwand. Man denkt immer, dieses Korkenfädeln ist schnell gemacht. Auch da eine Erfahrung mit einem Freund, der sich selber ein kleines Geflecht fädeln wollte. Für 40 mal 40 Zentimeter hat er, ich habe ihm gesagt, pass auf, dafür brauchst du 2 Stunden, er hat 4 Stunden gebraucht. Also ich mit meiner Fertigung über die Jahre, ich habe da ein anderes Abarbeiten oder also Techniken und Aber man unterschätzt das, dass diese Massen an Korken eine immense Zeit brauchen, die zu fädeln.
0: Bist du inspiriert von anderen Möbeldesignern?
1: Absolut. Also vor Le Corbusier kann man nur seinen Hut ziehen. Was Bauhaus die Richtung da hervorgebracht hat, das ist zeitlos, wird immer wieder in meinen Augen Bestand haben. Aber auch da herrschen bei mir so zwei Seelen. Ich bin auch ein Freund von Hundertwasser. Also manchmal frage ich mich, wie das zusammengeht, Bauhaus und Hundertwasser. Es gehört wahrscheinlich zu meinem Wesen, dass ich so manchmal so zwiegespalten bin.
0: Vielleicht ein Respekt für die Natur oder der Wiederbenutzung von Material?
1: Vielleicht richtig, also wahrscheinlich die Ergänzung, ja. Also Le Corbusier, diesen LC2, den ich neu interpretiert habe, genau, da hat man das ja. Da hat man die Form und den Korken als Naturmaterial, ja.
0: Gab heutzutage bekommt man eine Flasche Wein oft mal mit einer Kunststoffkorken, nicht Naturmaterial. Hast du eine Meinung darüber?
1: Ja, also prinzipiell mag ich und stehe ich eher auf Natur und den Naturkork. Aber da es für mich sowas wie ein Baustein ist, verwende ich natürlich auch den Kunststoffkorken. Und der Kunststoffkorken, wir haben hier ein Modell, das ist die Colorbox. Den habe ich hier in Seifeld auch noch nicht gezeigt. Das ist jetzt ja auch die Premiere, den habe ich mal aus dem Lager rausgeholt. Das Besondere daran sind die farbigen Kunststoffkorken. Und das macht den Kunststoffkorken wieder für mich so besonders und fantastisch, weil der in unglaublichen Farben zu sehen ist. Auf der anderen Seite kann man auch wieder sich hinterfragen, ja, warum ist der so farbig? Wahrscheinlich, dass der vom Kunden ja angenommen wird. Das kann man also Negatives drin sehen. Meine Erfahrung ist jetzt im Laufe der Zeit, dass dieser Korken abgenommen hat, vor allen Dingen der farbige. Und da ist es natürlich für mich jetzt wieder nicht mehr so interessant. Ich nehme dann den Kunststoffkorken, der so naturfarben gehalten ist, mehr für Schüttungsmodelle als Füllmaterial. Also der kommt auch noch zur Verwendung. Ich habe nichts an diesen Korken gefärbt. Es gibt noch einen Kork-Art-Sessel, das ist ein Drehmodell. Da habe ich den bewusst lackiert. Also es ist ein Sessel verkleidet mit Naturkork. Und ich habe den lackiert, dass diese Natur eben entfremdet wird, dass man nur die Struktur vom Geflecht sieht, vom Kork. Und eben so noch extrem knallig orange, dass das so poppig wirkt. Also weg von der Natur hin zu Pop-Art, was auch immer man da sehen möchte. Für mich war da eben der Vordergrund, die Struktur herauszuholen. Ja, und das ist eben der Unterschied zum Kunststoffkork. Die farbigen Kunststoffkorken, die hier in dem Modell Colorbox sind, die sind vom Hersteller so fabriziert worden.

0: glaube, du bist in der ganzen Welt vertreten. Erzähl uns, wie deine Kunst in der Welt rauskommt.
1: Kommt immer noch gut an. Also, das ist ein, wir haben hier drei Banner zu stehen, wo ein bisschen zu sehen ist, wo Objekte schon gelandet sind. Ne? Also in verschiedenen Sammlungen oder bei einem Schauspieler, ein US-Schauspieler ist mit in meinem Kundenkreis dabei gewesen.
0: Ich lese mal einfach vor. US-Schauspieler Rob Schneider, Los Angeles, Barbier Mühle Foundation in Lausanne, im Bestand von Weingut Elephant Hill, Neuseeland. Das wusste ich nicht. Als echte Neuseeländerin. Das bin ich schon geflasht.
1: Aber das Weingut kennst du?
0: Nein, noch nicht. Aber ich muss ja unbedingt besuchen gehen.
1: Beim Weingut Elephant Hill ist wieder das Fantastische. Rheinland-Pfalz muss das noch sein. Sinnig heißt der Ort. Da habe ich einen Herrn Dr. Siemens kennengelernt. Ich war dann doch mal vermarktungstechnisch unterwegs. Ab und zu habe ich das noch gemacht. Mittlerweile läuft viel über Mund-zu-Mund-Propaganda. Aber den habe ich kennengelernt. Der hat dann sein Weingut verkauft. Und der Nachfolger, der Geschäftsführer, war auf dem Weingut Elephant Hill in Neuseeland. Und der ist wieder nach Deutschland zurück und hat das Weingut von dem Dr. Siemens übernommen. Und so, dem konnte ich berichten, dass ich das Weingut kenne, weil da eben einer ausgereist ist und den haben sie ein Objekt von mir geschenkt. Und so schließen sich irgendwie fantastische Kreise, die vorher noch nie zu erkennen waren.
0: Und du arbeitest auch mit Galeristen?
1: Ja, mache ich. Bei der Louis Lambert ist es aber mittlerweile so, die Galerie gibt es leider nicht mehr. Ich habe zwar die Galeristin noch als Vertretung in den USA, aber altersbedingt und strukturell bedingt hat sie ihre Galerie aufgeben müssen. Ich habe ja vorhin gemeint, herausfordernde Zeiten. Muss ich sehen, so wie es persönlich weitergeht. Ne? Also da gibt es schon noch ein paar Ideen, wie man anknüpfen kann. Ja, der Weg geht weiter.
0: Und unser Weg geht weiter, oder? Gibt es noch etwas anderes zu entdecken?
1: Ich denke, jetzt könnten wir den Kreuzgang entdecken und den begehen.
0: Dann los! Über Köpfe und Porträts haben wir geredet, aber wie findet die menschliche Körper seinen Weg in deine Kunst?
1: Fand ich nochmal faszinierend. Es sind für mich auch sowas wie Landschaften, nur eben etwas anderes. Und dann eben das Experimentieren mit Materialien. So dachte ich mir eben mal, einen Frauenkörper in Abdruck zu nehmen und mit meinen Bindfäden zu arbeiten. Also viele sehen ja in den Bindfäden Nudeln, Instant-Nudeln. Aber es sind meine Bindfadenabschnitte. Und ich finde, es ist eine gelungene Landschaft.
0: Wie ist das zusammengebracht?
1: Das kann ich jetzt nicht verraten. Das ist das Geheimnis.
0: Du magst ein Patent, oder?
1: Also auf jeden Fall muss man auf das Mischungsverhältnis achten. Ne? Dass, wenn zu viel Leim im Bindfadengemenge ist, dann sieht man nur Leim. Ja? Und das macht das schon besonders. Für mich auch selber finde ich es immer wieder faszinierend, diesen Torso.
0: Ich glaube, wir sind immer noch eingeladen, deinen Weg hier zu folgen durch den Kreuzgang des Stadtmuseums. Wir laufen bis zum Ende deiner Ausstellung. Aber was für eine Verbindung hast du mit den anderen regionalen Künstlern, die im unserem Landkreis wohnen?
1: Also ich bin mit in einem Verein Kunstraum Kamsdorf. Über den Kunstraum Kamsdorf haben wir zum Beispiel den Raum 50.000 schon in Reschwitz öffentlich aufbauen können. Es wurden damals über den Verein Gelder akquiriert, Fördergelder. Und ohne Zuspruch von zum Beispiel Silvia Bohlen, Familie Pautzke, die den Verein damals geleitet haben, hätte das nie realisiert werden können. Schon die ganzen administrativen und bürokratischen Wege, also es hätte mich extrem überfordert. Neben dieser Art von Hilfe ist natürlich auch der kreative Austausch ist extrem wichtig. Ja, wir werden sehen oder versuchen, das weiterzuführen. Es soll ein Kunstpfad entstehen zwischen Saalfeld und Weichwitz. Wenn ich mich recht entsinne, soll in Hohenwarte auch ein Pfad entstehen am Stausee. Bestand hat ja schon in Remschütz der Garten von den leider schon verstorbenen Christian Körting. ich denke dann wieder so groß und in ne, die Wege zu verknüpfen, das wäre schon ideal, so da weiter dran zu arbeiten. Ich glaube, aktuell ist Karin Verfort, wird bald eine Plastik aufstellen dürfen unten an der Saale vorm Sportplatz. Und so hoffen wir, dass es weiter wächst. Also nicht nur der Korkweg, sondern andere Wege, wo man dann weiter verknüpfen kann.
0: Und das wäre vielleicht der echte Anhaltspunkt für unser Landkreis.
1: Ja, nicht umsonst sagt man ja der Bilbao-Effekt. Ja, Bilbao, und das müssten unsere Häuptlinge mal verstehen.
0: Und wirtschaftlich.
1: Ja, ja.
0: Den Gab, vielen lieben Dank für diesen tollen Einblick in deine Ausstellung. Es hat mir wirklich sehr beeindruckt, was du jetzt hier mitgebracht hast. Und es ist so schön, das Stadtmuseum so lebendig und modern zu sehen.
1: Vielen Dank, hat mich sehr gefreut.
0: Gabriel Wieses Ausstellung vom Sitzmobil zur Installation wurde jetzt verlängert und ist im Saalförder Stadtmuseum nun bis zu den 1. November zu erleben. Ich bin Amanda Hörli. Und Sie hören Radio SRB.

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1: Hier ist Annelie Karslake von der Stadtbibliothek Rudolstadt und ich wünsche allen Hörerinnen und Hörern des SRB frohe Lesestunden auch, weil nicht nur Hörstunden, sondern auch Lesestunden.

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4: Samstag. Hartmut Vogt, zertifizierter Wanderführer, lädt Sie ein zu einer Wanderung. Gehen Sie mit ihm auf Spurensuche einer verlorenen Heimat, dem Ort Preßwitz. 180 Menschen mussten ihr Heimatdorf verlassen, damit 1938 mit dem Bau des Hohen Wartestausees begonnen werden konnte. Anmelden für diese Wanderung kann man sich unter 0174 496 7787. Oder Sie entscheiden sich für das Bösnicker Stadtfest für die ganze Familie. Bummeln Sie dort über die Vereins-, Händler-, Kinder- und Jugendmeile. Musikalische Höhepunkte sind am Abend unter anderem Recordman und der Kultsänger Heino. Aber auch woanders wird zum Mitfeiern eingeladen, zum Beispiel ins Jugend- und Stadtteilzentrum Gondorf-Saalfeld, nämlich zum Mucki-Herbstmarkt für Kids und Teens. Oder Sie besuchen das Dorffest in Oberwellenborn mit Spiel, Spaß und Kettensägen, Skulpturen schnitzen und dem Alleinunterhalter Hartmut Rentsch. Eine Fahrzeugschau, Essen und Trinken und ein Kinderprogramm mit Hüpfburg, Pferdereiten, Kistenrutschen und vielem mehr hat auch die Feuerwehr Kamsdorf geplant zum Tag der Feuerwehr. Diese drei Veranstaltungen beginnen jeweils 14 Uhr. Auf der Suche nach der besten Welt geht man im Liebhabertheater Schloss Kochberg. Der Vorhang dafür hebt sich 17 Uhr. Sonntag. Von 9.30 Uhr bis 13 Uhr sind Sie eingeladen zu einem öffentlichen Kloßseminar auf die Leuchtenburg bei Kala. Im Preis dafür inbegriffen sind ein Drei-Gänge-Menü, der Eintritt und eine Führung. Reservieren kann man unter 036424 713300. Von 10 bis 17 Uhr kann man sich die Ausstellung Alle fotografieren, Alltags-Amateurfotografie in Jena im dortigen Stadtmuseum ansehen. Auch die Falknerei in Bad Blankenburg auf dem Greifenstein ist ein lohnendes Ausflugsziel. 11 und 14 Uhr können Sie bei einer Flugshow die Könige der Lüfte hautnah erleben. Oder Sie schlendern mit Kind und Kegel über den Bauernmarkt beim diesjährigen Zwetschgenfest in Zeigerheim. Los geht es dort, 14 Uhr. Zur Spielzeiteröffnung präsentieren sich wieder alle Akteure und Gäste des Rudolstädter Schillertheaters von 15 bis 18 Uhr zu einem großen Fest auf dem Theatervorplatz in Rudolstadt. Und am Abend, ab 19 Uhr, rockt die Revivalband Simon & Garfunkel Feeling Groovy die Seesternbühne am Zeulenroder Meer. Genussvolle Spätsommertage und Nächte wünscht Ihnen Karin Berger, Radio SRB.

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1: In der Barfüßergasse in Saalfeld befindet sich das Projekt Perspektive vom Bildungswerk Blitz. Das Bildungswerk Blitz ist ein Träger der Freien Jugendhilfe in Ostthüringen im ländlichen Raum. Das Projekt Perspektive richtet sich an Jugendliche zwischen 15 und maximal 29 Jahren. Für Perspektive wird zusätzlich eng mit dem Jobcenter und dem Jugendamt des Landkreises Saalfeld-Ruderstadt gearbeitet. Manuela Findling-Obst ist Sozialpädagogin und leitet das Perspektive-Projekt. Im Interview erzählte sie, wie ihre tägliche Arbeit aussieht und welche Rückmeldung sie von den Teilnehmenden bekommt.
2: Was ist das Projekt Perspektive?
3: Das Projekt Perspektive ist eine praxisorientierte Maßnahme und sie bietet Jugendlichen die Möglichkeit, erstmal in einen Alltag wiederzukommen, also eine Alltagsstruktur sich zu erarbeiten, indem sie hier verschiedene Praxisbereiche besuchen und ein bisschen Berufsorientierung bei uns mitmachen. Und wir bieten auch den Hauptschulabschluss mit an, sodass Jugendliche, die noch keinen Schulabschluss haben, die Möglichkeit haben, einen Hauptschulabschluss zu erwerben. Genau, wir werden gefördert vom Europäischen Sozialfonds und es ist eine schöne Möglichkeit für Jugendliche hier im Landkreis, sich weiterzuentwickeln.
2: Wie sieht Ihre tägliche Arbeit aus?
3: Meine tägliche Arbeit, oh, das ist echt spannend. Wir starten ganz normal am Morgen. Die Jugendlichen kommen zu uns ins Projekt, die sind auch täglich anwesend. Und dann stellen wir uns auf das ein, was täglich die Jugendlichen so mitbringen. Manchmal sind es Probleme, die wir klären müssen. Manche Jugendliche haben Schulden und möchten an die Schuldnerberatung angedockt werden. Manche möchten gern früh darüber sprechen, wie der Abend mit ihren Eltern war und haben da Probleme. Und wir sind eigentlich so, die Sozialpädagogen sind hier die Rundumbetreuung in der Einzelfallhilfe für die Jugendlichen. Und wir haben noch hier im Projekt drei Anleiter und eine Lehrerin, die praktisch dafür zuständig sind, die Jugendlichen in den Gruppen zu beschäftigen. Wir als Sozialpädagogen sind in der Einzelfallhilfe tätig und auch in der Gruppe.
2: Und seit wann gibt es das Projekt?
3: Das Projekt gibt es jetzt seit 01.01.2021. Wir haben mit 15 Teilnehmenden angefangen und mittlerweile haben wir eine höchste Platzzahl von 40 Jugendlichen, die hier bei uns im Projekt sind.
2: Was macht Ihnen in Ihrer täglichen Arbeit am meisten Spaß?
3: Ich bin sehr, sehr gerne auf Arbeit, weil unsere Arbeit auch sehr, sehr abwechslungsreich ist. Das heißt, ich weiß nicht, was mich bei den Jugendlichen früh am Morgen erwartet, wenn ich auf Arbeit komme. Und wir gehen mit den Jugendlichen zu Terminen bei Ämtern. Also es ist, die Arbeit ist unwahrscheinlich vielfältig und man muss sehr, sehr flexibel reagieren, weil wir, wie gesagt, nicht wissen, was die Jugendlichen so mitbringen und wo sie gerne gerade Unterstützung brauchen.
2: Und was sind auch Herausforderungen?
3: Herausforderungen sind eigentlich im Prinzip dieselben Punkte. Unsere Jugendlichen haben manchmal Motivationsprobleme, auch Konzentrationsprobleme. Darauf müssen wir uns einstellen, so dass die Jugendlichen auch den Sinn des Projektes erkennen und auch, ich sage jetzt mal ganz plakativ, bei der Stange bleiben und wirklich das Projekt durchhalten und mitmachen, weil und auch an ihren Zielen hier arbeiten. Also das sind so unsere Stolpersteine. Das ist, wir bieten hier die Unterstützung an und die Jugendlichen entscheiden, inwieweit sie das annehmen. Und wenn sie das halt nicht annehmen, das sind halt so unsere größten Stolpersteine.
2: Und welche Rückmeldung bekommen Sie von den teilnehmenden Jugendlichen?
3: Den Jugendlichen macht das Projekt sehr, sehr viel Spaß, weil sie auch den Wert erkennen, dass sie wieder in eine Tagesstruktur zurückfinden. Viele haben keine Lust mehr, den ganzen Tag zu Hause zu sitzen und so ihr Leben an sich vorbeigleiten zu lassen. Die möchten gern wirklich was machen. Genau, und die schönste Rückmeldung ist, wenn wir von Ihnen gesagt bekommen, dass wir unsere Arbeit gut machen, dass Sie in uns eine gute Unterstützung finden oder wenn Sie Ihre Kumpels mitbringen. Ja, wenn Sie sagen, ich habe da einen besten Kumpel, der sitzt auch den ganzen Tag zu Hause, kann ich den mal mitbringen, kann der auch mit ins Projekt. Das ist ganz viel Wertschätzung.
2: Und was würden Sie sich für die Zukunft des Projekts noch wünschen?
3: Für die Zukunft des Projektes würde ich mir, ja, da hat man ganz viele Wünsche. Also unser Projekt wird immer nur, es gibt Projektzeiträume. Und diese Projektzeiträume sind begrenzt. Und das heißt, jedes Mal muss halt neu darüber entschieden werden, ob es weiterfinanziert wird, ob es sinnvoll ist für den Landkreis. Genau, und wir würden uns einfach wünschen, weil es eine wichtige Unterstützung für die Jugendlichen in unserem Landkreis ist und die Jugendlichen das auch wirklich brauchen, dass diese Finanzierung halt weiterläuft und wir das Projekt so und genau in der Form, wie wir es jetzt machen, auch hier weiterhin anbieten können als Unterstützungsmöglichkeit.
1: Für Sie im Gespräch mit Manuela Findling-Obst über das Perspektive-Projekt war Emma Hanisch und Sie hören Radio SRB.

Und jetzt Kevins Filmtipp im SRB. Heute geht es um einen erfolgreichen Schauspieler, der beispielsweise in den neueren Filmen 3000 Years of Longing und The Mountain Between Us mitgespielt hat. An der Seite von Stars wie Tilda Swinton und Kate Winslet konnte er dabei überzeugen. Jetzt geht es jedoch um Idris Elbas Film Yardi. Dieser Film dürfte den wenigsten etwas sagen, doch nur weil man etwas nicht kennt, muss das nicht unbedingt ein Nachteil sein. Yardi ist ein kleiner, aber feiner Kriminalfilm, der genau weiß, wo er erzählerisch hin will. Das setzt er gekonnt um und hat mir persönlich sehr gut gefallen. Für den auf der Regieebene eher unerfahrenen Schauspieler Idris Elba ist der Film gut inszeniert. Übrigens ist Yardi ab 16 Jahren freigegeben. Und ich mache jetzt nicht den Fehler, zu viel über den Inhalt zu verraten. Nein, das mache ich nicht. Yardi ist ein Film, den man selbst entdecken sollte. Wenn einem diese Art von Film gefällt, kann ja wirklich viel Freude bereiten. Deshalb gibt es von mir sehr gerne 7 von 10 Punkten. Damit ist Yardi für mich absolut sehenswert. In weiteren Rollen sind Naomi Aki und Stephen Graham zu sehen. Mit einer Laufzeit von knapp 2 Stunden lässt sich der Film zudem angenehm anschauen. Meine klare Empfehlung also, schaut bei Interesse gern einmal rein. Bis bald und auf Wiederhören. Es verabschiedet sich jetzt Radiomacher Kevin Pache. Ciao und tschüss.

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1: Die LPI Saalfeld warnt. Verdächtige Spendensammler mit Klemmbrettern wurden am Dienstag, dem 18. August, nicht nur in Triptis, sondern auch im Bereich Schleiz, Neustadt an der Orla und in Kaulsdorf gesichtet. Die Personen sind derzeit wieder mobil unterwegs und sprechen gezielt Passanten oder vorwiegend Kunden im Bereich von Supermärkten an. Hier geben sie vor, im Namen einer bekannten oder frei erfundenen Organisation Spenden zu sammeln. Besonders häufig wird behauptet, dass das Geld Taubstummen oder Menschen mit Behinderungen zugutekommt. Haben Sie bereits Geld gespendet? Wenn Sie den Personen Geld übergeben haben, melden Sie sich bitte bei der Polizei. Sie sind wichtiger Zeuge und potenzielles Opfer einer Straftat. Hinweise nimmt die Polizei in Schleiz unter der Telefonnummer 03663 4310 oder die Polizei in Saalfeld 0371 560 entgegen. Die Polizei rät bei derartigen Begegnungen zu gesundem Misstrauen und empfiehlt folgende Verhaltensregeln. Also, nicht voreilig auf Klemmbrettern oder Listen unterschreiben. Kein Geld wechseln. Kein Geld übergeben oder mit einer EC-Karte über ein vorgehaltenes Kartenlesegerät überweisen. Denn seriöse Spendensammler besitzen einen offiziellen Sammlerausweis. Lassen Sie sich also das Dokument zeigen. Wenn Ihnen die Situation verdächtig vorkommt, verständigen Sie bitte die Polizei. Das war eine Pressemitteilung der LPI Saalfeld. Am Mikrofon für Sie Karin Berger, Radio SRB.

0: Die Frage an den Prominenten.
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0: Promis. Heute Morgen ist der Michael Wirkner bei mir. Hallihallo.
2: Hallo, guten Morgen. Endlich bin ich mal bei dir.
0: Ja, eben. Wir haben lange dran gearbeitet. Ne? Aber dieses Jahr ist ja Rudolstadt wirklich ein Thema. Da könnten wir tausende Sendungen machen.
2: Da können wir nicht nur tausende, da könnten wir also wirklich jeden Tag mehrere Sendungen machen, glaube ich. Und dann haben wir immer noch nicht alles gefüllt.
0: Du bist der Pressesprecher der Stadt Rudolstadt und darfst jetzt offiziell verkünden, was ihr feiert.
2: Ja, wir feiern 1250 Jahre Rudolstadt, also 1250 Jahre Ersterwähung und 700 Jahre Stadtrecht.
0: Nun ist es ja so, Rudolstadt feiert ja nicht mit seinen Bürgern und Gästen, die feiern sich ja selber. Und das in diesem Jahr ein ganzes Jahr.
2: Ja, wir haben das ganze Jahr unter das Motto 1250 Jahre Rudolstadt gestellt. Und wer ja Rudolstadt kennt, weiß, dass wir eigentlich in jedem Jahr unglaublich viel an Angeboten, gerade im kulturellen Bereich, haben. Und alle unsere großen kulturellen Veranstaltungen sind unter dieses Motto natürlich auch dieses Jahr gestellt.
0: Das Vogelschießen ist gerade vorüber. Das sind solche Sachen, die kennt ja jedes Schwein. Aber ihr habt ja zum Beispiel dieses Jahr auch eine neue Partnerschaft.
2: Ja, genau, also wir haben in diesem Jahr eine Kulturpartnerschaft mit dem österreichischen Bundesland, dem Burgenland, eingegangen und haben ja auch in diesem Jahr schon in den Bauernhäusern das erste burgenländische Weinfest gefeiert. Also es war natürlich auch schon ein Highlight im Jubiläumsjahr.
0: Rollste ist, was Veranstaltungen angeht, ich sage jetzt bloß mal das Schillertheater oder das Altstadtfest, immer etwas, was ein Magnet ist. Und ihr lasst ja nun auch klatschen und es gibt eine Jubiläumswoche.
2: Also es ist jetzt quasi der Geburtstag schlechthin. Ne? Wir feiern nicht an einem Tag, wir nehmen uns mal eine ganze Woche vor. Ja, und wir beginnen eigentlich am Sonntag natürlich mit einem Festgottesdienst, also die Kirche ist mit dabei. Am Nachmittag natürlich das große Theaterfest in Rudolfestadt, also das Schillertheater feiert seine Spielzeiteröffnung und am Abend gibt es dann den Festakt mit Schauspielerinnen, mit dem Orchester. Also da sind wir schon sehr gespannt, was das Theater uns dort auf die Bühne bringen wird. Und ansonsten haben wir dann eine reichhaltige Woche vor uns mit insgesamt 28 Veranstaltungen. Großes Highlight ist dann natürlich am Samstag der große Kulturmarathon, 12 Stunden und 50 Minuten Kultur am Stück an verschiedenen Veranstaltungsorten in der Innenstadt.
0: Finde ich schon wieder eine originelle Idee. Kulturmarathon 12,50 Länge zum 12,50. Was sieht man da so alles?
2: Also es ist wie gesagt ein Rundgang durch die ganze Stadt vom Pub-Quiz gleich früh am Morgen. Es ist quasi wie eine kleine Matinee mit ein bisschen Frühstück und einem kleinen Quiz zur Stadtgeschichte im alten Rathaus bis zur Heidigsburg hoch, wo man dann nochmal eine besondere Sonderausstellung sich anschauen kann, die vom Kurator der Ausstellung geführt wird, über die Stadtbibliothek mit einem Mundart-Workshop. Also da können wir alle uns nochmal anhören oder versuchen, so zu sprechen wie Anton Sommer oder Waldemar Klinghammer. Also das wird sicherlich auch ganz witzig werden. Oder der Blick in die Grafengruft an der Stadtkirche. Auch da wird an diesem Tag quasi das Tor geöffnet. Ansonsten ein Vortrag über Persönlichkeiten der Stadt. Es gibt besondere Einblicke in der Angerstein-Manufaktur. Das Schillerhaus hat ein besonderes Angebot für Kinder und, und. Also an diesem Tag ist wirklich sehr, sehr viel los und da kann man quasi durch die ganze Stadt gehen.
0: Wann war das nochmal mit dem Marathon?
2: Der Kulturmarathon ist am Samstag, dem 12. September, also nächste Woche Samstag und geht 9.30 Uhr los und dann geht es 12 Stunden und 50 Minuten weiter. Endet dann im Schillerhaus mit einer kleinen Party im Garten.
0: Ja, und Sonntag kommt ja nochmal Tag des offenen Denkmals. Alleine da kann ja Rudolstadt nochmal protzen.
2: Auch da kann man protzen. Also auch da gibt es verschiedene Angebote an diesem Tag. Unter anderem auf der Heidigsburg oder die Paschenhäuser haben geöffnet. Aber auch das Rathaus wird da eine etwas besondere Rolle spielen. Man kann dort zum Beispiel sich einen Vortrag über die Geschichte des Rathauses anhören. Das ist dann 11 Uhr.
0: Und wem das jetzt zu schnell war oder auch zu oberflächlich?
2: Der kann natürlich sich in der Touristinformation gerne den Flyer zur Festwoche noch abholen. Oder er besucht natürlich unsere ausführliche Internetseite zum Festjahr 1250.rudolstadt.de. Da findet man alle Infos und mehr.
0: Dann bedanke ich mich bei Michael Wirkner, dem Pressesprecher aus Rollstedt, dass er zu so früher Stunde bei mir im Studio war und euch eine geile Woche noch für die Vorbereitung und ab Sonntag Party on in Rollstedt.
2: Ja, und ich freue mich natürlich, wenn alle kommen. Also auch wenn ihr nicht aus Rudolstadt seid, besucht uns gerne und feiert mit uns. Danke dir. Tschüss.

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1: Ein Spaziergang durch Rudolstadt und plötzlich ist Friedrich Schiller ganz nah. Genau das soll der neu gestaltete Schiller-Wanderweg künftig möglich machen. Nach einem Jahr Planung haben die Auszubildenden der Stadtverwaltung ihr neues Konzept vorgestellt. Neu sind die zwei möglichen Routen. Zum einen eine kürzere Runde durch die Rudolstädter Innenstadt und falls man etwas mehr Zeit mit sich bringt, zum anderen eine längere Strecke, welche zusätzlich bis nach Volkstädt und zur Schillershöhe führt. Hierbei soll es nicht nur um neue schöne Wege gehen. Die verschiedenen Stationen verbinden nämlich wichtige Wohn- und Wirkungsstätten Schillers mit Orten, die an seinen Aufenthalt in Rudolstadt erinnern sollen. Das Herzstück des neuen Konzepts ist ein digitaler Audioguide. Hierfür haben die Auszubildenden der Stadtverwaltung sich prominente Stimmen ins Projekt geholt. Die Schauspieler Markus Ostberg und Anne Kies vom Schiller-Theater schlüpfen in die Rollen von Friedrich Schiller und Charlotte von Lengenfeld. Der dazugehörige Audioguide kann online unter schillerwanderweg.rudolstadt.de abgerufen werden und begleitet die Besucherinnen und Besucher direkt entlang der einzelnen Stationen. Die Azubis haben einen neuen Flyer entwickelt und ein Gestaltungskonzept für insgesamt 9 Informationsstelen erarbeitet. Vielleicht hat der oder die eine die erste Stele schon entdeckt. Die steht nämlich an der Stadtkirche St. Andreas. Finanziell unterstützt wurde das Projekt unter anderem von der Kreissparkasse Saalfeld-Rudolstadt mit 1.800 Euro sowie vom Förderverein des Schillerhauses. Für die Azubis war das Projekt gleichzeitig Teil ihrer Ausbildung. Sie konnten ihre eigene Idee von der Planung bis hin zur Umsetzung ausführen und dabei lernen, Verantwortung zu übernehmen und verschiedene Bereiche miteinander zu koordinieren. Bei der Präsentation im Schillerhaus gab es zum Abschluss passend zum Thema selbstgebackene Schillerflocken. Das Projekt ist damit aber noch nicht ganz abgeschlossen. Die weitere Umsetzung wurde an den Tourismusbereich der Stadt Rudolstadt übergeben. Die übrigen Informationsstelen sollen dann eben auch Schritt für Schritt entstehen, damit Schiller in Rudolstadt nicht nur Geschichte bleibt, sondern auch beim Wandern ganz neu erlebt werden kann. Und wer trotzdem noch nicht genug von Schiller und Goethe hat, für den könnte auch Das Stück vom Glück interessant sein. Ein neues Theaterstück vom Dramaturg Michael Kliefer vom Schillertheater Rudolstadt. Die Premiere fand am Freitag, den 4.9. statt und weitere Stücke finden unter anderem am Samstag und Sonntag, den 12. und 20. September im Schminkkasten Rudolstadt statt. Alle weiteren Termine findet man auf der Webseite des Schillertheaters. Das war ein Beitrag von Pauline Schröppel und Sie hören SRB.

0: spricht die Laura. Es ist 14 Uhr und ich hoffe, Sie haben einen schönen Nachmittag. 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

0: 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Sterne sind die Lichtboten der Hoffnung in einer Welt voller Schatten. Welche Beobachtungen Sie im Monat September am Abend- und Nachthimmel machen können, erfahren Sie nun wieder von Wolfgang Letsch, einer der Betreuer der Sternwarte im Jugend- und Stadtteilzentrum Gorndorf-Saalfeld. Hallo, Herr Letsch.
1: Hallo, Frau Berger. Bevor ich etwas zu dem Sternenhimmel im September sage, eine kleine Vorbemerkung. Am 12. August hatten wir in der Sternwarte die Lange Nacht Astronomie, eine ganz tolle Veranstaltung. Sie haben ja auch ein Interview mit mir dazu gemacht. Es waren ungefähr 350 Besucher, die wir hatten und die in der Zeit der Öffnung viel erlebt haben. Inzwischen weiß ich, dass an der gesamten bundesweiten Aktion etwa 60.000 Besucher in den einzelnen Einrichtungen waren und noch nicht sind alle Rückläufe da. Also es war offensichtlich eine ganz tolle und von vielen Leuten auch angenommene Veranstaltung. Jetzt aber zum Sternenhimmel im September. Der Sommer geht seinem diesjährigen Ende entgegen. Am 23. des Monats überschreitet die Sonne um 2:05 mitteleuropäischer Sommerzeit den Himmelsäquator in die südliche Hälfte des Nordhimmels. Der Herbst beginnt. So wie die Sommertheater beendet auch unser Himmelstheater die sommerliche Vorstellung. Die drei Hauptdarsteller des Sommerdreiecks, Deneb in Schwan, Altair im Adler und Vega in der Leier, sind noch da und sind noch am Südwesthimmel zu beobachten. Im Südosten melden sich Pegasus und Andromeda. Pegasus ist knapp nördlich des Himmelsäquators zu sehen. Er ist relativ leicht zu finden, an einem Großflächenquadrat zu erkennen, das seine vier Hauptsterne bilden. Sie finden dieses Quadrat, wenn Sie vom Zenit aus etwa zwei Handbreit in Richtung Südosthorizont sehen. Der Stern an der linken oberen Ecke bildet die Verbindung zu einer Linie aus drei Sternen, dem Sternbild Andromeda. Ich denke, mit diesem Sternbild werden wir uns im November etwas näher beschäftigen. In diesem Monat fällt es uns nicht so leicht, einen Blick auf die Planeten zu erhaschen. Die hellen Akteure unseres Himmelstheaters halten sich in der Nähe der Sonne auf. Mars und Jupiter sind ab der zweiten und dritten Stunde des Tages über dem Osthorizont zu sehen. Sie sind aber doch keine besonders attraktiven Himmelsobjekte. Die Venus könnte strahlender Abendstern sein, geht aber schon kurz nach der Sonne unter. Nach Eintritt der Dunkelheit können Sie versuchen, den bläulich leuchtenden Neptun mit Hilfe eines Fernglases in Richtung Südosten zu erspähen. Überraschend und entspannend ist immer wieder ein Blick zu unserer Milchstraße, die sich von Nordost über uns hinweg in Richtung Südwest erstreckt. Unserer Tradition folgend, abschließend noch eine Sternbildgeschichte. Das Sternbild Pegasus lässt sich entsprechend dem Werbespruch quadratisch praktisch gut einfach merken. Das Quadrat, das die vier Hauptsterne bilden, ist aufgrund seiner Größe praktisch kaum zu verfehlen. In der griechischen Mythologie wurde Pegasus gezeugt, als der Meeresgott Poseidon als Pferd verkleidet die Gorgone Medusa verführte. Als der Held Perseus Medusa tötete, entsprang Pegasus als geflügeltes Pferd dem sterbenden Körper. Flugs setzte sich Perseus auf das schnelle Ross und kam noch rechtzeitig, um die hilflose Andromeda, Tochter der hochmütigen Cassiopeia, vor dem Meeresungeheuer Ketos zu retten. Und jetzt noch die Einladung zum Sternenguckerabend am 17. September, 19.30 Uhr. Wir werden sicherlich wieder einen Blick zum Mond werfen können und schauen, was uns der Himmel noch so bietet. Am 17. September, 19.30 Uhr in der Schul- und Volkssternwarte Gorndorf.
0: Einen wolkenlosen Abend- und Nachthimmel im Monat September wünschen Ihnen wie immer Wolfgang und Karin, Radio SRB.

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1: Ich glaube, wir unterschätzen, wie sehr Geschichte einfach nachwirken kann. Und wir sagen immer so schön, wir wollen uns halt weniger am Westen abarbeiten, sondern schauen, wo noch andere Geschichten sind, die noch nicht erzählt wurden und die sichtbar gemacht werden müssen.
2: Obwohl Deutschland schon lange nicht mehr geteilt ist, gibt es doch immer noch Unterschiede zwischen Ost und West. Wenn über die Zeit der deutschen Teilung zwischen 1949 und 1990 gesprochen wird, dann oft mit und über Menschen, die zu der Zeit auch gelebt haben. Aber auch junge Menschen in den ostdeutschen Bundesländern stehen vor Herausforderungen. Allen voran, sich in einer Region zu behaupten, die durch Jahrzehnte des Umbruchs geprägt ist. Die Initiative Keinheit gibt jungen Menschen eine Stimme. Ihr Ziel ist ein gemeinsamer Dialog über Generationen und vermeintliche innerdeutsche Grenzen hinweg. Der erste Schritt auf diesem Weg war eine fünfteilige Dokumentation. Vanessa Bayer ist die Co-Gründerin der Initiative. Im Interview erzählt sie über ihre Erfahrungen und wie die Idee zur Dokumentation entstand. Was ist das Projekt Keinheit?
1: Also Keinheit an sich ist eine Initiative und wir haben uns 2022 gegründet, um der ostdeutschen Generation Z dann eine starke Stimme geben. Und das machen wir mit ganz unterschiedlichen Sachen. Wir sind damals mit einer Seriendokumentation losgegangen, weil wir 10 junge Menschen interviewen wollten und fragen wollten, was die so bewegt. Und ja, inzwischen ist das Ganze viel größer geworden. Also wir sprechen über Perspektiven zur Erinnerungskultur, zur deutschen Einheit, aber nehmen auch so die Zukunft ins Blickfeld und fragen uns immer wieder, was wünschen sich auch junge Menschen für die Zukunft. Genau, und wir machen ganz unterschiedliche Dialogformate inzwischen, Workshops, Podien, haben uns jetzt aber auch schon an Ausstellungen gewagt und machen das nicht nur im Osten von Deutschland, sondern nehmen auch den Ost-West-Dialog in den Fokus und haben auch schon mal weiter in den Osten geschaut, nach Polen und Tschechien und sprechen auch dort mit jungen Menschen. Also ja, wir machen ganz viele verschiedene Sachen. An sich sind wir aber eine Initiative, die ganz unterschiedliche Projekte macht.
2: Welche persönlichen Erfahrungen habt ihr zum Thema Aufwachsen in Ostdeutschland?
1: Als wir 2022 losgegangen sind mit dieser Idee, wir wollen eine Serie-Doku drehen und wir wollen junge Menschen ganz viele Fragen stellen, die wir auch haben, waren es vor allem erstmal ich und meine beste Freundin. Wir kennen uns noch aus Schulzeiten. Wir sind gemeinsam auf dem Land in der Nähe von Leipzig aufgewachsen und haben auch Eltern und Großeltern, die die DDR noch erlebt haben. Für uns war das aber am Anfang nie so ein Thema. Ich würde auch nicht sagen, dass ich mich als Jugendliche als Ostdeutsch bezeichnet hätte. Aber wir beide haben gemerkt, unabhängig voneinander, ich, die geblieben bin oder geblieben ist, und meine Co-Gründerin Lisa, die eben ins Ausland gegangen ist, dass wir dann dort Ostdeutsch gemacht wurden und auf einmal unsere Herkunft und die Region, wo wir gelebt haben oder leben, zum Thema gemacht wurde. Meistens auch negativ, meistens abwertend oder es wurde sich über den Dialekt lustig gemacht. Und dann haben wir uns gefragt, warum das noch was mit unserer Generation zu tun hat und warum wir uns auf einmal dann Ostdeutsch fühlen, was das vielleicht auch mit der Geschichte unserer Eltern zu tun hat. Was wir uns auch mal wieder fragen ist, wie wir in Zukunft uns damit fühlen möchten und wie wir das in Zukunft diskutieren möchten. Deswegen haben wir dann gesagt, wir können ja nicht die einzigen 2 Menschen sein, denen es so geht, die diese Erfahrungen machen. Wir würden gerne andere junge Menschen fragen und die in den Fokus rücken und denen eine Stimme, eine Plattform geben, wo sie ihre Perspektiven einbringen können. Weil was uns ganz oft am Anfang gefehlt hatte, war Sichtbarkeit von jungen Menschen im medialen Diskurs, Sichtbarkeit von Menschen, die sich für Demokratie einsetzen, aber vor allem, die einfach engagiert sind, vor Ort die Stadt mitgestalten wollen oder Lust haben, einfach was auf die Beine zu stellen. Genau, und deswegen haben wir gesagt, wir schauen mal, wen wir da so finden und wem wir da ja eine Bühne geben können, damit einfach diese Menschen präsent werden. Denn Ostdeutschland ist für uns nicht gleichzusetzen mit DDR. Hier leben auch sehr viele Menschen, wie wir jungen Menschen, die mit dieser geschichtlichen Vermächtnis, aber vor allem in der Demokratie aufgewachsen sind. Und die haben auch ganz viel zu erzählen.
2: Wie habt ihr eure Protagonistinnen gefunden?
1: Also das Wichtigste war für uns, erstmal auf Social Media zu gehen und erstmal zu sagen und zu zeigen, wir sind da und wir haben Lust, ein Projekt zu machen. Das Ganze haben wir dann den Aufruf haben wir dann von anderen Accounts teilen lassen, von unserem Netzwerk teilen lassen, von Freunden und Bekannten. Wir sind aber auch bewusst an Berufsschulen gegangen und an die Uni in Chemnitz bin ich dann auch nochmal gegangen und habe da das Projekt vorgestellt und Menschen dazu ermutigt, sich bei uns zu melden und sich sozusagen zu bewerben. Also sie sollten auch natürlich ein bisschen was über sich erzählen, damit wir 10 unterschiedliche junge Stimmen dann am Ende haben. Genau, und dann haben wir gemeinsam mit denen ein Interview geführt, schon mal ein Vorinterview, und die dann entsprechend ausgewählt. Und am Ende hatten wir dann 10 verschiedene Menschen, vorrangig aus Chemnitz und Umgebung, aber auch aus Eberswalde, aus Weimar, aus Halle. Die durften alle ihre Perspektive teilen.
2: Welche Erfahrungen haben euch überrascht oder beeindruckt?
1: Ich fand überraschend, dass man diese jungen Menschen nicht alle mit dem gleichen Satz sozusagen beschreiben kann. Also, dass sie auch sich selber nicht alle als nur ostdeutsch sehen, weil das war auch uns eine wichtige Frage. Na, denkt ihr oder fühlt ihr euch ostdeutsch? Und viele waren auch so, nee, jetzt auch nicht nur oder nee, gar nicht. Ich fühle mich einfach gesamtdeutsch. Und das war irgendwie voll schön zu sehen, dass es da auch unterschiedliche Gefühle gab und unterschiedliche Einstellungen. Ich glaube, meine Lieblingsgeschichte ist die Geschichte von Maslum, weil Maslum ist Sachse mit Migrationshintergrund, sagt er von sich selber. Er hat einen kurdische Migrationsgeschichte und ja, weiter auch immer, als er dann das Erzgebirge verlassen hat, um in den Westen zu gehen und dort zu arbeiten, dass alle immer ganz überrascht sind, dass er dann so sächseln kann und dass es auch ein Teil seiner Identität ist. Ja, das finde ich irgendwie immer voll schön, dass da auch so verschiedene Herzen in seiner Brust schlagen.
2: Welche Herausforderungen es beim Dreh der Dokumentation gab und wie die Reaktionen auf die Veröffentlichung aussahen, können Sie sich im zweiten Teil des Interviews anhören. Für Sie im Gespräch mit Vanessa Bayer von der Initiative Keinheit war Emma Hanisch und Sie hören Radio SRB.

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4: Samstag. Hartmut Vogt, zertifizierter Wanderführer, lädt Sie ein zu einer Wanderung. Gehen Sie mit ihm auf Spurensuche einer verlorenen Heimat, dem Ort Preßwitz. 180 Menschen mussten ihr Heimatdorf verlassen, damit 1938 mit dem Bau des Hohen Wartestausees begonnen werden konnte. Anmelden für diese Wanderung kann man sich unter 0174 496 7787. Oder Sie entscheiden sich für das Pößnicker Stadtfest für die ganze Familie. Bummeln Sie dort über die Vereins-, Händler-, Kinder- und Jugendmeile. Musikalische Höhepunkte sind am Abend unter anderem Recordman und der Kultsänger Heino. Aber auch woanders wird zum Mitfeiern eingeladen, zum Beispiel ins Jugend- und Stadtteilzentrum Gondorf-Saalfeld, nämlich zum Mucki-Herbstmarkt für Kids und Teens. Oder Sie besuchen das Dorffest in Oberwellenborn mit Spiel, Spaß und Kettensägen, Skulpturen schnitzen und dem Alleinunterhalter Hartmut Rentsch. Eine Fahrzeugschau, Essen und Trinken und ein Kinderprogramm mit Hüpfburg, Pferdereiten, Kistenrutschen und vielem mehr hat auch die Feuerwehr Kamsdorf geplant zum Tag der Feuerwehr. Diese drei Veranstaltungen beginnen jeweils 14 Uhr. Auf der Suche nach der besten Welt geht man im Liebhabertheater Schloss Kochberg. Der Vorhang dafür hebt sich 17 Uhr. Sonntag. Von 9.30 Uhr bis 13 Uhr sind Sie eingeladen zu einem öffentlichen Kloßseminar auf die Leuchtenburg bei Kala. Im Preis dafür inbegriffen sind ein Drei-Gänge-Menü, der Eintritt und eine Führung. Reservieren kann man unter 036424 713300. Von 10 bis 17 Uhr kann man sich die Ausstellung Alle fotografieren, Alltags-Amateurfotografie in Jena im dortigen Stadtmuseum ansehen. Auch die Falknerei in Bad Blankenburg auf dem Greifenstein ist ein lohnendes Ausflugsziel. 11 und 14 Uhr können Sie bei einer Flugshow die Könige der Lüfte hautnah erleben. Oder Sie schlendern mit Kind und Kegel über den Bauernmarkt beim diesjährigen Zwetschgenfest in Zeigerheim. Los geht es dort, 14 Uhr. Zur Spielzeiteröffnung präsentieren sich wieder alle Akteure und Gäste des Rudolstädter Schillertheaters von 15 bis 18 Uhr zu einem großen Fest auf dem Theatervorplatz in Rudolstadt. Und am Abend, ab 19 Uhr, rockt die Revivalband Simon & Garfunkel Feeling Groovy die Seesternbühne am Zollenroder Meer. Genussvolle Spätsommertage und Nächte wünscht Ihnen Karin Berger, Radio SRB.

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1: In der Barfüßergasse in Saalfeld befindet sich das Projekt Perspektive vom Bildungswerk Blitz. Das Bildungswerk Blitz ist ein Träger der Freien Jugendhilfe in Ostthüringen im ländlichen Raum. Das Projekt Perspektive richtet sich an Jugendliche zwischen 15 und maximal 29 Jahren. Für Perspektive wird zusätzlich eng mit dem Jobcenter und dem Jugendamt des Landkreises Saalfeld-Ruderstadt gearbeitet. Manuela Findling-Obst ist Sozialpädagogin und leitet das Perspektive-Projekt. Im Interview erzählte sie, wie ihre tägliche Arbeit aussieht und welche Rückmeldung sie von den Teilnehmenden bekommt. Was ist das Projekt Perspektive?
2: Das Projekt Perspektive ist eine praxisorientierte Maßnahme und sie bietet Jugendlichen die Möglichkeit, erstmal in einen Alltag wiederzukommen, also eine Alltagsstruktur sich zu erarbeiten, indem sie hier verschiedene Praxisbereiche besuchen und ein bisschen Berufsorientierung bei uns mitmachen. Und wir bieten auch den Hauptschulabschluss mit an, sodass Jugendliche, die noch keinen Schulabschluss haben, die Möglichkeit haben, einen Hauptschulabschluss zu erwerben. Genau, wir werden gefördert vom Europäischen Sozialfonds und es ist eine schöne Möglichkeit für Jugendliche hier im Landkreis, sich weiterzuentwickeln.
1: Wie sieht Ihre tägliche Arbeit aus?
2: Meine tägliche Arbeit, oh, das ist echt spannend. Wir starten ganz normal am Morgen. Die Jugendlichen kommen zu uns ins Projekt, die sind auch täglich anwesend. Und dann stellen wir uns auf das ein, was täglich die Jugendlichen so mitbringen. Manchmal sind es Probleme, die wir klären müssen. Manche Jugendliche haben Schulden und möchten an die Schuldnerberatung angedockt werden. Manche möchten gern früh darüber sprechen, wie der Abend mit ihren Eltern war und haben da Probleme. Und wir sind eigentlich so, die Sozialpädagogen sind hier die Rundumbetreuung in der Einzelfallhilfe für die Jugendlichen. Und wir haben noch hier im Projekt drei Anleiter und eine Lehrerin, die praktisch dafür zuständig sind, die Jugendlichen in den Gruppen zu beschäftigen. Wir als Sozialpädagogen sind in der Einzelfallhilfe tätig und auch in der Gruppe.
1: Und seit wann gibt es das Projekt?
2: Das Projekt gibt es jetzt seit 01.01.2021. Wir haben mit 15 Teilnehmenden angefangen und mittlerweile haben wir eine höchste Platzzahl von 40 Jugendlichen, die hier bei uns im Projekt sind.
1: Was macht Ihnen in Ihrer täglichen Arbeit am meisten Spaß?
2: Ich bin sehr, sehr gerne auf Arbeit, weil unsere Arbeit auch sehr, sehr abwechslungsreich ist. Das heißt, ich weiß nicht, was mich bei den Jugendlichen früh am Morgen erwartet, wenn ich auf Arbeit komme. Und wir gehen mit den Jugendlichen zu Terminen bei Ämtern. Also die Arbeit ist unwahrscheinlich vielfältig und man muss sehr, sehr flexibel reagieren, weil wir, wie gesagt, nicht wissen, was die Jugendlichen so mitbringen und wo sie gerne gerade Unterstützung brauchen.
1: Und was sind auch Herausforderungen?
2: Herausforderungen sind eigentlich im Prinzip dieselben Punkte. Unsere Jugendlichen haben manchmal Motivationsprobleme, auch Konzentrationsprobleme. Darauf müssen wir uns einstellen, so dass die Jugendlichen auch den Sinn des Projektes erkennen und auch, ich sage jetzt mal ganz plakativ, bei der Stange bleiben und wirklich das Projekt durchhalten und mitmachen, weil und auch an ihren Zielen hier arbeiten. Also das sind so unsere Stolpersteine. Das ist, wir bieten hier die Unterstützung an und die Jugendlichen entscheiden, inwieweit sie das annehmen. Und wenn sie das halt nicht annehmen, das sind halt so unsere größten Stolpersteine.
1: Und welche Rückmeldung bekommen Sie von den teilnehmenden Jugendlichen?
2: Den Jugendlichen macht das Projekt sehr, sehr viel Spaß, weil sie auch den Wert erkennen, dass sie wieder in eine Tagesstruktur zurückfinden. Viele haben keine Lust mehr, den ganzen Tag zu Hause zu sitzen und so ihr Leben an sich vorbeigleiten zu lassen. Die möchten gern wirklich was machen. Genau, und die schönste Rückmeldung ist, wenn wir von Ihnen gesagt bekommen, dass wir unsere Arbeit gut machen, dass Sie in uns eine gute Unterstützung finden oder wenn Sie Ihre Kumpels mitbringen. Ja, wenn Sie sagen, ich habe da einen besten Kumpel, der sitzt auch den ganzen Tag zu Hause, kann ich den mal mitbringen, kann der auch mit ins Projekt. Das ist ganz viel Wertschätzung.
1: Und was würden Sie sich für die Zukunft des Projekts noch wünschen?
2: Für die Zukunft des Projektes würde ich mir, ja, da hat man ganz viele Wünsche. Also unser Projekt wird immer nur, es gibt Projektzeiträume. Und diese Projektzeiträume sind begrenzt. Und das heißt, jedes Mal muss halt neu darüber entschieden werden, ob es weiterfinanziert wird, ob es sinnvoll ist für den Landkreis. Genau, und wir würden uns einfach wünschen, weil es eine wichtige Unterstützung für die Jugendlichen in unserem Landkreis ist und die Jugendlichen das auch wirklich brauchen, dass diese Finanzierung halt weiterläuft und wir das Projekt so und genau in der Form, wie wir es jetzt machen, auch hier weiterhin anbieten können als Unterstützungsmöglichkeit.
1: Für Sie im Gespräch mit Manuela Findling-Obst über das Perspektive-Projekt war Emma Hanisch und Sie hören Radio SRB.

Und jetzt Kevins Filmtipp im SRB. Heute geht es um einen erfolgreichen Schauspieler, der beispielsweise in den neueren Filmen 3000 Years of Longing und The Mountain Between Us mitgespielt hat. An der Seite von Stars wie Tilda Swinton und Kate Winslet konnte er dabei überzeugen. Jetzt geht es jedoch um Idris Elbas Film Yardi. Dieser Film dürfte den wenigsten etwas sagen, doch nur weil man etwas nicht kennt, muss das nicht unbedingt ein Nachteil sein. Yardi ist ein kleiner, aber feiner Kriminalfilm, der genau weiß, wo er erzählerisch hin will. Das setzt er gekonnt um und hat mir persönlich sehr gut gefallen. Für den auf der Regieebene eher unerfahrenen Schauspieler Idris Elba ist der Film gut inszeniert. Übrigens ist Yardi ab 16 Jahren freigegeben. Und ich mache jetzt nicht den Fehler, zu viel über den Inhalt zu verraten. Nein, das mache ich nicht. Yardi ist ein Film, den man selbst entdecken sollte. Wenn einem diese Art von Film gefällt, kann er wirklich viel Freude bereiten. Deshalb gibt es von mir sehr gerne 7 von 10 Punkten. Damit ist Yardi für mich absolut sehenswert. In weiteren Rollen sind Naomi Aki und Stephen Graham zu sehen. Mit einer Laufzeit von knapp 2 Stunden lässt sich der Film zudem angenehm anschauen. Meine klare Empfehlung also, schaut bei Interesse gern einmal rein. Bis bald und auf Wiederhören. Es verabschiedet sich jetzt Radiomacher Kevin Pache. Ciao und tschüss.

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1: Die LPI Saalfeld warnt. Verdächtige Spendensammler mit Klemmbrettern wurden am Dienstag, dem 18. August, nicht nur in Triptis, sondern auch im Bereich Schleiz, Neustadt an der Orla und in Kaulsdorf gesichtet. Die Personen sind derzeit wieder mobil unterwegs.

und sprechen gezielt Passanten oder vorwiegend Kunden im Bereich von Supermärkten an. Hier geben sie vor, im Namen einer bekannten oder frei erfundenen Organisation Spenden zu sammeln. Besonders häufig wird behauptet, dass das Geld Taubstummen oder Menschen mit Behinderungen zugutekommt. Haben Sie bereits Geld gespendet? Wenn Sie den Personen Geld übergeben haben, melden Sie sich bitte bei der Polizei. Sie sind wichtiger Zeuge und potenzielles Opfer einer Straftat. Hinweise nimmt die Polizei in Schleiz unter der Telefonnummer 03663 4310 oder die Polizei in Saalfeld 0371 560 entgegen. Die Polizei rät bei derartigen Begegnungen zu gesundem Misstrauen und empfiehlt folgende Verhaltensregeln. Also, nicht voreilig auf Klemmbrettern oder Listen unterschreiben. Kein Geld wechseln. Kein Geld übergeben oder mit einer EC-Karte über ein vorgehaltenes Kartenlesegerät überweisen. Denn seriöse Spendensammler besitzen einen offiziellen Sammlerausweis. Lassen Sie sich also das Dokument zeigen. Wenn Ihnen die Situation verdächtig vorkommt, verständigen Sie bitte die Polizei. Das war eine Pressemitteilung der LPI Saalfeld. Am Mikrofon für Sie Karin Berger, Radio SRB.

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0: Promis. Heute Morgen ist der Michael Wirkner bei mir. Hallihallo.
2: Hallo, guten Morgen. Endlich bin ich mal bei dir.
0: Ja, eben. Wir haben lange dran gearbeitet. Ne? Aber dieses Jahr ist ja Rudolstadt wirklich ein Thema. Da könnten wir tausende Sendungen machen.
2: Da können wir nicht nur tausende, da könnten wir also wirklich jeden Tag mehrere Sendungen machen, glaube ich. Und dann haben wir immer noch nicht alles gefüllt.
0: Du bist der Pressesprecher der Stadt Rudolstadt und darfst jetzt offiziell verkünden, was ihr feiert.
2: Ja, wir feiern 1250 Jahre Rudolstadt, also 1250 Jahre Ersterwehung und 700 Jahre Stadtrecht.
0: Nun ist es ja so, Rudolstadt feiert ja nicht mit seinen Bürgern und Gästen, die feiern sich ja selber. Und das in diesem Jahr ein ganzes Jahr.
2: Ja, wir haben das ganze Jahr unter das Motto 1250 Jahre Rudolstadt gestellt. Und wer ja Rudolstadt kennt, weiß, dass wir eigentlich in jedem Jahr unglaublich viel an Angeboten, gerade im kulturellen Bereich, haben. Und alle unsere großen kulturellen Veranstaltungen sind unter dieses Motto natürlich auch dieses Jahr gestellt.
0: Das Vogelschießen ist gerade vorüber. Das sind solche Sachen, die kennt ja jedes Schwein. Aber ihr habt ja zum Beispiel dieses Jahr auch eine neue Partnerschaft.
2: Ja, genau, also wir haben in diesem Jahr eine Kulturpartnerschaft mit dem österreichischen Bundesland, dem Burgenland, eingegangen und haben ja auch in diesem Jahr schon in den Bauernhäusern das erste burgenländische Weinfest gefeiert. Also es war natürlich auch schon ein Highlight im Jubiläumsjahr.
0: Rollste ist, was Veranstaltungen angeht, ich sage jetzt bloß mal das Schillertheater oder das Altstadtfest, immer etwas, was ein Magnet ist. Und ihr lasst ja nun auch klatschen und es gibt eine Jubiläumswoche.
2: Also es ist jetzt quasi der Geburtstag schlechthin. Ne? Wir feiern nicht an einem Tag, wir nehmen uns mal eine ganze Woche vor. Ja, und wir beginnen eigentlich am Sonntag natürlich mit einem Festgottesdienst, also die Kirche ist mit dabei. Am Nachmittag natürlich das große Theaterfest in Rudolfestadt, also das Schillertheater feiert seine Spielzeiteröffnung und am Abend gibt es dann den Festakt mit Schauspielerinnen, mit dem Orchester. Also da sind wir schon sehr gespannt, was das Theater uns dort auf die Bühne bringen wird. Und ansonsten haben wir dann eine reichhaltige Woche vor uns mit insgesamt 28 Veranstaltungen. Großes Highlight ist dann natürlich am Samstag der große Kulturmarathon. 12 Stunden und 50 Minuten Kultur am Stück an verschiedenen Veranstaltungsorten in der Innenstadt.
0: Finde ich schon wieder eine originelle Idee. Kulturmarathon 12,50 Länge zum 12,50. Was sieht man da so alles?
2: Also es ist wie gesagt ein Rundgang durch die ganze Stadt. Vom Pub-Quiz gleich früh am Morgen. Das ist quasi wie eine kleine Matinee mit ein bisschen Frühstück und einem kleinen Quiz zur Stadtgeschichte im alten Rathaus bis zur Heidigsburg hoch, wo man dann nochmal eine besondere Sonderausstellung sich anschauen kann, die vom Kurator der Ausstellung geführt wird, über die Stadtbibliothek mit einem Mundart-Workshop. Also da können wir alle uns nochmal anhören oder versuchen, so zu sprechen wie Anton Sommer oder Waldemar Klinghammer. Also das wird sicherlich auch ganz witzig werden. Oder der Blick in die Grafengruft an der Stadtkirche. Auch da wird an diesem Tag quasi das Tor geöffnet. Ansonsten ein Vortrag über Persönlichkeiten der Stadt. Es gibt besondere Einblicke in der Angerstein-Manufaktur. Das Schillerhaus hat ein besonderes Angebot für Kinder und. Also an diesem Tag ist wirklich sehr, sehr viel los und da kann man quasi durch die ganze Stadt gehen.
0: Wann war das nochmal mit dem Marathon?
2: Der Kulturmarathon ist am Samstag, dem 12. September, also nächste Woche Samstag, und geht 9.30 Uhr los und dann geht es 12 Stunden und 50 Minuten weiter. Endet dann im Schillerhaus mit einer kleinen Party im Garten.
0: Ja, und Sonntag kommt ja nochmal Tag des offenen Denkmals. Alleine da kann ja Rudolstadt nochmal protzen.
2: Auch da kann man protzen. Also auch da gibt es verschiedene Angebote an diesem Tag. Unter anderem auf der Heidigsburg oder die Paschenhäuser haben geöffnet. Aber auch das Rathaus wird da eine etwas besondere Rolle spielen. Man kann dort zum Beispiel sich einen Vortrag über die Geschichte des Rathauses anhören. Das ist dann 11 Uhr.
0: Und wem das jetzt zu schnell war oder auch zu oberflächlich?
2: Der kann natürlich sich in der Touristinformation gerne den Flyer zur Festwoche noch abholen oder er besucht natürlich unsere ausführliche Internetseite zum Festjahr 1250.rudolstadt.de. Da findet man alle Infos und mehr.
0: Dann bedanke ich mich bei Michael Wirkner, dem Pressesprecher aus Rolste, dass er zu so früher Stunde bei mir im Studio war und euch eine geile Woche noch für die Vorbereitung und ab Sonntag Party on in Rolste.
2: Ja, und ich freue mich natürlich, wenn alle kommen. Also auch wenn ihr nicht aus Rudolstadt seid, besucht uns gerne und feiert mit uns. Danke dir. Tschüss.

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1: Ein Spaziergang durch Rudolstadt und plötzlich ist Friedrich Schiller ganz nah. Genau das soll der neu gestaltete Schiller-Wanderweg künftig möglich machen. Nach einem Jahr Planung haben die Auszubildenden der Stadtverwaltung ihr neues Konzept vorgestellt. Neu sind die zwei möglichen Routen. Zum einen eine kürzere Runde durch die Rudolstädter Innenstadt und falls man etwas mehr Zeit mit sich bringt, zum anderen eine längere Strecke, welche zusätzlich bis nach Volkstädt und zur Schillershöhe führt. Hierbei soll es nicht nur um neue schöne Wege gehen. Die verschiedenen Stationen verbinden nämlich wichtige Wohn- und Wirkungsstätten Schillers mit Orten, die an seinem Aufenthalt in Rudolstadt erinnern sollen. Das Herzstück des neuen Konzepts ist ein digitaler Audioguide. Hierfür haben die Auszubildenden der Stadtverwaltung sich prominente Stimmen ins Projekt geholt. Die Schauspieler Markus Ostberg und Anne Kies vom Schiller-Theater schlüpfen in die Rollen von Friedrich Schiller und Charlotte von Lengenfeld. Der dazugehörige Audioguide kann online unter schillerwanderweg.rudolstadt.de abgerufen werden und begleitet die Besucherinnen und Besucher direkt entlang der einzelnen Stationen. Die Azubis haben einen neuen Flyer entwickelt und ein Gestaltungskonzept für insgesamt 9 Informationsstelen erarbeitet. Vielleicht hat der oder die eine die erste Stele schon entdeckt. Die steht nämlich an der Stadtkirche St. Andreas. Finanziell unterstützt wurde das Projekt unter anderem von der Kreissparkasse Saalfeld-Rudolstadt mit 1.800 Euro sowie vom Förderverein des Schillerhauses. Für die Azubis war das Projekt gleichzeitig Teil ihrer Ausbildung. Sie konnten ihre eigene Idee von der Planung bis hin zur Umsetzung ausführen und dabei lernen, Verantwortung zu übernehmen und verschiedene Bereiche miteinander zu koordinieren. Bei der Präsentation im Schillerhaus gab es zum Abschluss passend zum Thema selbstgebackene Schillerflocken. Das Projekt ist damit aber noch nicht ganz abgeschlossen. Die weitere Umsetzung wurde an den Tourismusbereich der Stadt Rudolstadt übergeben. Die übrigen Informationsstelen sollen dann eben auch Schritt für Schritt entstehen, damit Schiller in Rudolstadt nicht nur Geschichte bleibt, sondern auch beim Wandern ganz neu erlebt werden kann. Und wer trotzdem noch nicht genug von Schiller und Goethe hat, für den könnte auch Das Stück vom Glück interessant sein. Ein neues Theaterstück vom Dramaturg Michael Kliefer vom Schiller-Theater Rudolstadt. Die Premiere fand am Freitag, den 4.9. statt und weitere Stücke finden unter anderem am Samstag und Sonntag, den 12. und 20. September im Schwingkasten Rudolstadt statt. Alle weiteren Termine findet man auf der Webseite des Schiller-Theaters. Das war ein Beitrag von Pauline Schröppel und Sie hören SRB.

0: Sie hören die Radioreise mit Alexander Tauscher. Ich grüße Sie. Diesmal heißt es Budapest Tasting, also in der ungarischen Hauptstadt auf den Geschmack gekommen. Wir kosten die ungarische Küche unter anderem in einem der traditionsreichsten Häuser des Landes. Nicht wegzudenken, der ungarische Wein. Wir sind beim Winzer und wir wohnen direkt an der wichtigsten Basilika Ungarns. Ich freue mich auf diese Gäste im Land der Magyaren.
1: Hi, my name is Norbert. 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Ich bin aus der Budapest.
2: Hallo von Budapest, ich bin Zsolt János.
3: 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I'm the deputy restaurant manager in Gundo. Restaurant. 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
0: Die Audiencia Radial fragt sich, warum kommt uns das in Budapest Spanisch vor? 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

0: dass es die Radioreise, die neue Horizonte eröffnet und damit Reiselust wecken soll. Im Studio Alexander Tauscher, herzlich willkommen hier bei uns in dieser Show. Eine angenehme und inspirierende Art, neue Städte zu entdecken, ist sie auf dem kulinarischen Weg kennenzulernen. Und diesen Weg laufen wir heute durch Budapest. Die Kaffeehäuser von Budapest sind Orte voller Kulinarik und Begegnungen, egal ob in barocker oder in moderner Form. Ein besonderes Juwel der Stadt ist zum Beispiel das New York Café. Es wurde Ende des 19. Jahrhunderts im neobarocken Baustil errichtet und ist seitdem ein Schmuckstück. Das Café Gerbeau am Borosmati-Platz gilt als eines der ältesten Cafés in der Stadt. Für den Café ist später vielleicht noch Zeit. Wir starten zunächst rustikal und gleichzeitig hochelegant. Wir sind nämlich eingeladen im Restaurant Gundel, auf Ungarisch Gundel Etterem. Es war noch zu K&K-Zeiten eines der exklusivsten Restaurants in Europa. Das Gundel befindet sich im Budapester Stadtwäldchen, direkt neben dem Zoo und ein paar Schritte vom legendären Heldenplatz entfernt. Wir tauchen ein, man hört es im Hintergrund, in die Atmosphäre dieses legendären Hauses. Mit Live-Musik am Klavier und an der Geige. Ich sprach mit Marton Jortan, er ist der stellvertretende Restaurantleiter im Grunde.
1: Das Restaurant hat im Jahr 1894 geöffnet, parallel zum Zoo, der hier gleich nebenan vom Restaurant liegt. Weil es damals das Restaurant des Zoos war, sieht man heute noch die Symbole der Elefanten hier im Café.
2: During the days we are separated now from the zoo, but we have a good connection.
1: Das Restaurant hat jetzt keine direkte Verbindung mehr zum Zoo. Es ist nicht mehr das offizielle Restaurant des Zoos, aber viele Gäste aus dem Zoo kommen nach wie vor hierher, beispielsweise jetzt gerade zur Mittagszeit, um einen Lunch hier zu nehmen.
2: It got famous when Gunda Károly was the chef here. It has been the best Hungarian restaurant.
1: Als Gunda Károly der Chef hier war, war es das beste ungarische Restaurant gewesen.
2: He managed the National 11 as well.
1: Und er hat diese sogenannten nationalen Elf gemeistert. Das sind die elf wichtigsten nationalen Gerichte Ungarns, die also fest verankert sind hier, aber auch quasi in der DNA der ungarischen Küche.
2: And of course 11 dishes, which includes this National 11. So it was very elite restaurant. They had a very tough dress code as well.
1: Einst war es ein Restaurant mit einem sehr strengen Dresscode. Das waren also strenge Kleidungsvorschriften hier. Aber inzwischen sagt man, wir wollen ein Restaurant für jedermann sein, egal ob man Geschäftsmann oder einfacher Arbeiter ist. Also man kann auch leger hierher kommen.
2: Be open for everyone who comes to us. Now we have on the first floor separated business rooms as well.
1: Wir haben im ersten Stock dieses historischen Gebäudes separate Geschäftsräume bzw. auch Separés, in denen man sich hier bedienen lassen kann. Der große Ballraum und im Hauptteil, im Erdgeschoss, das Hauptrestaurant oder auch der große Gundel Garden im Sommerhalbjahr sehr beliebt.
2: The Sissi Room and the Gundel Garden, which is very popular during the summer. For example, Queen Elizabeth was here. We have dedicated tables for Antonio Banderas.
1: Viele prominente Gäste kamen zu uns ins Restaurant. Queen Elizabeth zum Beispiel, Antonio Banderas.
2: Brad Pitt, Sylvester Stallone. Arnold Schwarzenegger and many celebrities.
1: Arnold Schwarzenegger und viele andere VIPs kamen hierher.
2: International and Hungarian as well.
1: VIPs aus Ungarn, aber auch aus aller Welt.
2: Celebrities menu.
1: Es gibt ein Menü zu Ehren von Queen Elizabeth, das man auch heute noch hier serviert.
2: I cannot recall when the Pope was here, but we made the catering probably for the protocols of him.
1: Er kann sich nicht erinnern daran, dass der Papst hier war, Papst Johannes Paul II. Auf jeden Fall hat man das Catering für ihn hier gemacht.
2: Prime Minister was here certain times, populars, I mean politicians as well, even the Russian Prime Minister was here, Putin was here.
1: Viele Gäste waren hier gewesen, der ungarische Premierminister war hier gewesen, aber beispielsweise auch der russische Präsident Putin war hier gewesen.
2: Long time ago he was there.
0: Lang ist es her. Dieser Gast wurde später noch einmal in Budapest erwartet. Ein Amerikaner hatte den Russen eingeladen, aber der Russe kam nicht. Wie sagte Marton, manche würden sich freuen, wenn er kommt, andere weniger. Üdv Budapestr, hallo aus Budapest, sagt Alexander Tauscher. Heute ein kulinarischer Streifzug durch die ungarische Hauptstadt in der Radioreise. Eines der traditionsreichsten Restaurants der Stadt ist das Gundel, dessen Geschichte auf einen gewissen Johann Gundel zurückgeht. Wie der Name es sagt, ein Deutscher aus dem mittelfränkischen Ansbach, der im 19. Jahrhundert lebte. Im zarten Alter von 13 Jahren hatte er seine Eltern in Franken verlassen und war zu seinen Verwandten nach Pest gereist, einem Teil des heutigen Budapest. Unterwegs begegnete der Jugendliche einem gewissen Eduard Sacher. Beim Namen Sacher, ja, da klingeln die Ohren der Gourmets, denn dieser Eduard war damals Lehrling im legendären Delikatessengeschäft seines Vaters Franz Sacher in Wien. Die beiden freundeten sich an und Johann begann bei Franz Sacher eine Ausbildung. Nach Abschluss der Lehre, das war im Jahr 1857, reiste Johann Gundel weiter nach Pest. Das war alles Teil von Österreich-Ungarn damals. Und hier lernte er in verschiedenen Häusern die Gastronomie und gründete schließlich seine eigenen Restaurants. Nach seinem Tod übernahm der Sohn Karoli Gundel und er kreierte seine eigenen Speisen, darunter die berühmten Gundel-Palatschinken mit Nuss-Rosinen-Rumfüllung und auch Rum-Schokoladensauce. Nam nam. Ja, und als Karoli beauftragt wurde, das Bankett für den Besuch eines italienischen Königs zu organisieren, benannte er das Restaurant in Gundel um. Generation nach ihm ist der gute alte Geist noch ein wenig zu spüren, wenngleich die Preise freilich in der Gegenwart angekommen sind. Marton Scholter.
2: Well, Gundel managed around 140 dishes. The menu not
1: complete. Im Speiserepertoire dieses legendären Restaurants sind 140 ungarische Gerichte. Nicht alle sind immer auf der Karte, aber beispielsweise diese legendären 11, the Big 11.
2: For like the National 11, we have a starter, which is Tokaji Osu Goose Liver Pate.
1: Eine Gänseleber mit Tokaji Süßwein ist beispielsweise auf der Vor-

0: das beliebteste auf der Karte, sagt er.
1: Der Wiener Schnitzel.
0: Das Wiener Schnitzel.
1: We make it pork mongolica, which is also Hungarian type of pork.
0: Sie machen es aus Schweinefleisch, aus den Schweinen der Mangalica-Schweine in der Steppe Hortobágye.
1: Hortobágye, yeah. We have the Karpati pike perch, comes with the Karpati ragu, which contains Japanese shimai mushrooms, some shrimps and parsley potato.
0: Ein Carpaccio, was beispielsweise sich zusammenstellt aus japanischen Shrimps, aus Pilzen, ist ebenfalls auf der Karte.
1: And we have three desserts. Of course, the famous Gunda pancake.
0: Der berühmte Gunda Kuchen ist ein beliebtes Dessert. Which kind of cake is it?
1: This is a real pancake, not an American pancake style. It's more thin and it contains a walnut cream inside. And on the top there is chocolate sauce.
0: Ein dünner Pfannkuchen, dünner als die amerikanischen, mit einer Haselnussfüllung und mit Schokoladensauce.
1: There is a rakóczi kati cheesecake, which is also Hungarikum.
0: Rakóczi Kuchen ist ein Kuchen beispielsweise aus verschiedenen Marmeladen, der hier angeboten wird, auch ein sehr traditioneller. Es ist relativ laut hier fürs Radioreisegespräch, aber das gehört dazu. You have all the time this piano player, which is playing here, music?
1: Yes, every day we have live music. From Monday till Sunday we have a pianist every day. And on the other hand we have a gypsy band who plays from Wednesday till Sunday.
0: Jeden Tag spielt der Pianospieler hier, Montag bis Freitag. Von Mittwoch bis Sonntag spielt eine Zigeunerformation. So this is old gypsy music, old Hungarian music?
1: Traditional Hungarian gypsy music, but they train themselves, so they play popular.
0: Sie spielen traditionelle ungarische Zigeunerweisen, Zigeunerklänge, aber sie spielen auch auf Wunsch der Gäste gerne im Stil eben dieser Geigenmusik, modernere Musik, beispielsweise den Soundtrack von Game of Thrones.
1: Also the pianist trying to fill every request from the guest.
0: So whatever. Der Pianist, der nimmt natürlich immer auch die Wünsche der Gäste auf, was immer sie sich wünschen. Er ist so talentiert und kann dies in sein Repertoire mit einbauen.
1: So whatever they need, they just train themselves and learn them. They are so talented. Classics as well, like Ferenc Liszt. They have a very very wide scale. And they can play very different musics as well.
0: Sie haben ein breites Repertoire, nicht nur die klassische Zigeunermusik, was man überhaupt nicht abwertend betrachten darf. Es ist eben diese Musik. Sie spielen auch Klassik, beispielsweise von Franz Liszt, einem ganz, ganz großen ungarischen Komponisten. Natürlich sitzt der Pianospieler mit Frack und Fliege, ebenso korrekt angezogen ist die Geigergruppe. Es ist eine Hommage an die alte Zeit, mit dem Effekt, dass ständig jemand mit dem Smartphone diesen Moment der alten Zeit festhalten will. Wer wissen will, wie diese Welt schmeckt, der ist bei uns richtig. Heute der Geschmack Ungarns in der Sendung Budapest Tasting, die Radioreise mit Alexander Tauscher. Bereits seit der Antike wird in Ungarn Wein angebaut. Das hat sich später auch fortgesetzt, als die Römer das Gebiet eroberten. Und im Mittelalter waren Weine aus dem heutigen Sopron oder Eger bekannt und sehr beliebt gewesen. Auch übrigens unter der türkischen Besatzung wurde weiter Weinbau betrieben, da der Sultan von Konstantinopel, dem heutigen Istanbul, diese Einnahmequelle keinesfalls verlieren wollte. Aber nach dem Zweiten Weltkrieg in der sozialistischen Zeit litt der ungarische Weinbau. Denn es wurde nun weniger auf Qualität geachtet als vielmehr auf große Mengen. Der Wein aus Ungarn ging in den Export, vor allem in die damalige Sowjetunion. Viele private Weingüter wurden verstaatlicht und dennoch gelang es auch in dieser Zeit, einige große Weine wie eben den Tokaja zum Beispiel zu keltern. Nach der Wende hat sich der ungarische Weinbau wieder hochgekämpft und hat an alte Qualitäten angeknüpft. Vor den Toren von Budapest betreibt Carlos Coelho eines seiner Weingüter und verkauft sie unter anderem auf einem großen Markt auf der Buda-Seite der Stadt. Der Name Carlos verrät es, der Winzer stammt nicht aus Ungarn.
2: I was born in Argentina from a Basque Italian family. I grew up in the agro-industry actually.
0: Carlos wurde geboren in Argentinien als Sohn einer baskisch-italienischen Familie und er ist aufgewachsen in der Landwirtschaft.
2: Actually, I've been working.
0: Er hat mit 12 Jahren begonnen zu arbeiten im elterlichen Betrieb, aber hat mehr als 50 Jahre Berufserfahrung.
2: So, my father was a farmer. He grew onions and other products.
0: Sein Vater war Bauer, er züchtete Zwiebeln, andere Produkte.
2: At the age of 18, I wanted

0: to fly and I went to live to the States, to California.
1: Als er 18 Jahre alt war, wollte er einfach mal wegfliegen aus Argentinien. Er flog in die USA, in den Bundesstaat Kalifornien.
0: So California in the 80s was a different world, full of opportunities, and I was seeking opportunity.
1: Kalifornien in den 80ern war ein Land voller Möglichkeiten und er suchte Möglichkeiten.
0: There was where my first adventure started. I met my
1: wife. Da in Kalifornien begann das erste Abenteuer. Er lernte nämlich seine Frau kennen, eine Deutsch-Ungarin mit Wurzeln eben in Deutschland und in Ungarn. Sie selbst wurde in der Schweiz geboren.
0: I have German born in Switzerland. Actually, in the late 80s I came to Hungary.
1: Im Jahr 1987 kam er zum ersten Mal nach Ungarn.
0: Actually, 1987. Ever since 1989 I've been practically living full time in Hungary.
1: Und seit 1989 lebt er faktisch vollständig hier in Ungarn.
0: Hungary was love at first sight.
1: Ungarn war für ihn Liebe auf den ersten Blick.
0: Again, a world full of opportunities.
1: Und wieder eine Welt voller Möglichkeiten.
0: That's why I like to call myself sometimes a founding father of the new Hungary.
1: Deswegen nennt er sich selbst ab und zu auch der Gründungsvater des neuen Ungarn.
0: Because Hungary, there was everything was to be done, and I was here at the right place at the right time.
1: Er kam ja in der Wendezeit 89 nach Ungarn, wo alles neu wieder gemacht werden musste. Er kam zur richtigen Zeit an den richtigen Ort.
0: I came here. I've done many trades.
1: Er hat hier viel Handel betrieben. Er war lange Zeit fest engagiert im Aluminiumhandel hier in Ungarn.
0: I was deeply into the aluminium industry until I found my first venue in Etiek, in the Etiek Buda region.
1: Dann fand er sein erstes Weingut in der Etiak-Buda-Region.
0: That was in 1996.
1: 1996 hat er dieses Weingut gegründet in Etiak.
0: I created Harastin.
1: Viel Arbeit, viel Schweiß hat er investiert, um letztendlich der Brand Nummer 1 in Ungarn zu werden.
0: After many years being the number one brand in Hungary. Due to our strategy of making.
1: Sein Ziel ist es, qualitativ hochwertige Weine zu einem erschwinglichen Preis zu produzieren. Und er hat damit inzwischen das gesamte Land abgedeckt, und zwar alle sozialen Schichten des Landes.
0: Social levels. We produce several varietals.
1: Sie produzieren verschiedenste Weine, Sauvignon, Chardonnay, Pinot Noir und auch einige eigene autochtone Rebsorten. Wie Zenit oder Kirailanka, diese heimischen Rebsorten.
0: Dry Muscats that we find in Hungary.
1: Und auch einige trockene Muskatweine.
0: Muscat Otonel
1: zum Beispiel.
0: Cserzegi Füzeres. Irsay Oliver,
1: ein kleiner Ungarischkurs für mich.
0: Bianca. And a lot of other native varietals that make our wines shine and make our wines so crispy and so fresh.
1: Und viele andere Sorten machen diese Weine so hell, so würzig, aber auch gleichzeitig frisch. So singt man in Ungarn, wenn der Wein besonders crispy ist. Carlos, ein Macher, ist fast untertrieben. Es ist ein Mensch, den die Arbeit glücklich macht, und er packt selbst an, obwohl er es längst nicht mehr nötig hatte, auch nicht mehr müsste, und mit seinem Vermögen müsste er sicher überhaupt nicht mehr arbeiten. Aber er tut es aus Freude, auch am Wein. Magyar Ország ist das Land, das wir heute angesteuert haben, Ungarn. Und wir kosten es aus, unter dem Motto Budapest Tasting, in der Radioreise mit Alexander Tauscher. Westlich von Budapest befindet sich eines der vielen Weingüter, das sich in den Jahrzehnten nach Ende des Sozialismus entwickelt hat. Es ist das Weingut Harashti, das der Argentinier Carlos Coelho betreibt. Sein kulinarisches Imperium ist längst über den Wein hinausgewachsen.
0: We have three restaurants. One restaurant that is seasonal. It's called Matador in Etiek at the winery.
1: Er betreibt drei Restaurants. Ein Restaurant, was in der Weinsaison geöffnet hat, ist das Restaurant Matador in der Etiek Weinregion.
0: And we have Cut and Barrel, which is awarded twice a Michelin mention.
1: Das zweite Restaurant nennt sich Cut and Barrel, befindet sich auf der Buddha-Seite von Budapest, hat bereits 2 Michelin-Sterne eingefahren.
0: And we just opened a fine dining called Epicurean.
1: Ein weiteres Fine Dining Restaurant Epicurean wurde von ihm eröffnet.
0: Every Saturday we have a Buddha Bio Buddha Farmers Market.
1: Jeden Samstag öffnet hier auf der Buddha-Seite der Bio-Wochenmarkt, wo Landwirte ihre Produkte verkaufen. Auch das wird von Carlos betrieben. Um die Kulinarik noch zu vervollständigen, freut er sich, dass er der offizielle Importeur von argentinischem Fleisch nach Ungarn ist.
0: We fly 1 ton of beef every month from Argentina.
1: Jeden Monat importiert er aus Argentinien 1 Tonne Rindfleisch nach Ungarn per Luftfracht. Sie verarbeiten auch das Fleisch selbst weiter. Sie verarbeiten es zu eigenem Schinken, zu eigener Salamiwurst.
0: That means we make our own hams, our own salamis. This is our passion.
1: Das ist seine Leidenschaft.
0: Wine and food is our everyday heartbeat.
1: Wein und Lebensmittel ist quasi das tägliche Brot, die tägliche Arbeit. So you feel like a bridge between Argentina and Hungary?
0: Yeah, I think that I found a great life here in Hungary, very similar to Argentina.
1: Hat ein tolles Leben hier in Ungarn gefunden, sehr ähnlich zu Argentinien. But I think the weather is better in Argentina, more sun, the clearer air space.
0: I think that I never look at the weather objectively. I look at more at the life conditions and the people. I love the Hungarian people.
1: Er schaut weniger aufs Wetter, sondern vor allem auf die Menschen, auf die Gesellschaft, und er mag die ungarischen Menschen.
0: I like the Hungarian sense of privacy, but at the same time very highly educated.
1: Er mag zum einen die persönliche Privatsphäre, die Freiheit der Menschen, aber auch den hohen Bildungsgrad der Ungarn. Er betont auch, dass Ungarn das kleinste Land der Welt ist, gemessen an der Höhe der Nobelpreise.
0: Nobel Prizes in the world. One of the things I brought from California to Hungary was.
1: Er bringt auch Erfahrungen aus dem Weinbau in Kalifornien mit ein, denn auch da hatte er ein Weingut angelegt und hatte da auch geplant, Wein zu keltern. Er hat verschiedene Weinreben da gepflanzt: Perdi Verdot, Carmenier, Cabernet Franc, Viognier und Shiraz. So you feel a little bit like an ambassador of the world to Hungary? Fühlt er sich so als Botschafter der Welt für Ungarn?
0: I wouldn't call myself an ambassador, a hard-working man, yes, in Hungary.
1: Er würde sich nicht als Botschafter bezeichnen, aber als einen sehr hart arbeitenden hier in Ungarn. Feel more Hungarian, a little bit Argentinian. Wie fühlt er sich inzwischen? Schon mehr als Ungar, als Argentinier?
0: My feeling is that I'm a little bit a citizen of the world. I don't have a sense of Hungarian or Argentina or California, but I love living in Hungary.
1: Er fühlt sich als Weltbürger, gar nicht so sehr als Argentinier, als Ungar, als Kalifornier, ein wenig schon. Er fühlt sich einfach hier zu Hause. And I saw every Saturday you make a fire here in front of the people. Ich traf ihn nämlich, als ich hier reinkam in die Anlage, vor einem Feuer, das er anzündete, und vor ihm saßen Menschen. So you burn the fire in front of where sitting people and you tell them stories about wine. What do you tell them?
0: I tell them stories about wine. I make pastries.
1: Während das Feuer brennt, erzählt er den Menschen von seinem Leben. Er macht seine Kuchen, er macht vieles auch selbst. Er sagt, er hat sich ein Imperium geschaffen, in dem mehr als 100 Menschen arbeiten. Er mag die Dinge selbst zu machen, auch selbst Hand anzulegen, und er mag Dinge, die ihn jung halten.
0: I like to do the things myself to feel alive and to feel young. I'm 60-something young person.
1: Er zählt sich als 60-plus junger Mensch. The plus is unknown, yes?
0: Yes.
1: Das Plus ist dabei unbekannt.
0: But thank you very much.
1: How do you say in Hungary? So
0: Egeshegedre. Actually, we're going to say Egeshegunkre.
1: Egeshegunkre.
0: Yeah.
1: That means prost.
0: Yeah, prost for both of us. To our health.
1: Für unsere Gesundheit. How do you say it in Argentina?
0: Salud.
1: Salud. Cheers in California.
0: Cheers in California. Prost. Prost in
1: Germany. And you know, in Russia we say Nazdarovia.
0: Nazdarovia.
1: Isamir. In French.
0: Bon santé.
1: In Netherlands.
0: Salute.
1: Salute. Perfect. Ein Toast, ein Glas auf die Völkerverständigung. Gastronomie ist ohnehin die beste Art, Menschen zusammenzubringen. Wir gehen gleich mit zwei Ungarn auf eine kleine kulinarische Weltreise. Wie immer an dieser Stelle, auf Weiterhören.
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0: Richtet auf eure Lauscher, denn hier spricht der Tauscher. Der Alexander grüßt sie alle miteinander und wünscht auf diese Weise eine schöne Radioreise. No time wasting für das Budapest Tasting, der kulinarische City-Trip durch die ungarische Hauptstadt. Unser Basiscamp könnte nicht besser liegen, nämlich im pulsierenden Herzen der ungarischen Hauptstadt. Wir haben uns nicht mal etwa 50 Meter von der weltberühmten St. Stephans Basilika einquartiert, gewissermaßen dem spirituellen Zentrum des Landes. Für General Manager Norbert Poljak ist dieser Ort das Ende einer langen kulinarischen Berufsreise von Budapest über London und Station in seinem Land nun zurück ins Herz seines Heimatlandes.
1: Norbert ist hier in Ungarn geboren und ist nach dem Studium nach England gezogen und hat da um die 20 Jahre gearbeitet in England. Als er nach London gezogen ist, hat sich verliebt in die Gastronomie-Hotellerie, hat da den gesamten Aufstieg geschafft, vom Tellerwäscher, der die Gläser auch poliert hat, bis hin zum General Manager. Im Restaurant Paramount, was sich an der legendären Oxford Street 21 befindet, hat er seinen ersten großen Job gehabt. Ein Restaurant, wo man eigentlich nur reinkam, wenn man einen großen Namen hat. Und das war sein Eintritt in die Gastronomie und hat ihm quasi den Weg geöffnet.
2: So this is where I fall in love with hospitality. After the building was sold, which they transformed into flats.
1: Dann wurde das Gebäude verkauft, es wurde zu Wohnungen umgewandelt und er wurde auf eine neue Probe gestellt und hat dann einen ganz elitären, tollen Members Club, also einen Club in London eröffnet, nah am Trafalgar Square.
2: Just by Trafalgar Square. After opening this Members Club, it was only a year.
1: Nach der Zeit in diesem Members Club, wo er nur einen Jahresvertrag hatte, hat er gespürt, ich muss jetzt etwas tun in einer größeren Marke, wo ich mich mehr ausbreiten kann, wo ich verschiedene Häuser hatte, und ist dann gewechselt in die Gruppe Novus Leisure.
2: And this is when I joined the company called Novus Leisure. Novus Leisure had
1: Novus Leisure hat mehr als 60 Orte in London. Überall, wo man an der Straße ist, fällt man quasi in ein Restaurant, einen Club oder ähnliches hinein. Dann hat er sich gedacht, ich muss noch etwas anderes machen und ist in die Gruppe der Revolution Bars gewechselt, eine Gruppe in London mit mehr als 1200 Beschäftigten.
2: Revolution Bars. Which had 1,200 employees. I was lucky enough, because I know the area in the city.
1: Damit war es auch, dass unser lieber Norbert im Prinzip die wichtigsten Restaurants, die wichtigsten Bars und Clubs in London kennengelernt, darin gearbeitet hat, sie auch gestaltet hat. Und dann spürte er, jetzt habe ich alles getan, jetzt ist es Zeit, wieder zurückzugehen in meine Heimat, hierher nach Ungarn, nach Budapest.
2: I kind of burnt out, because I'd done everything, I think, my time in London, and decided to take a little break and move home for a little while to see family. After moved home,
1: als er nach Budapest kam, war sein Ziel an sich, in die Hotellerie zu gehen. Das fehlte ihm noch in der Vita. Und sein Ziel war auch, mit seiner Frau erstmal eine Pause einzulegen, also sich zu entspannen, zu erholen. Dann waren beide schon nach dieser längeren beruflichen Auszeit dabei, nach London zu ziehen, als ihn ein Headhunter ansprach und ihm den Job des Managers im legendären Gunde Restaurant angeboten hatte, das traditionsreiche Restaurant. Und er war mit 33 Jahren der bisher jüngste GM in diesem Restaurant.
2: And I was the youngest managing director at the time of 33 years of age. So Gunde wasn't just a restaurant, it was the most famous restaurant.
1: Gunde ist nicht nur ein Restaurant, es ist ein Name, eine Institution. Er hat sich wieder daran erinnert, wie es in London war, als er auch in ganz berühmten Restaurants gearbeitet hat. Mit dem Catering hier hat er zum Beispiel die Premierminister Ungarns bedient. Er hatte zweimal den Papst auch zu Gast in seinem Haus.
2: And I was serving the Pope two times in Hungary, so after all this rebranding and refurbishment.
1: Nach dieser aufregenden Zeit mit Gunde dachte er, es ist Zeit, ein wenig sich zu entspannen, jedenfalls einen Tapetenwechsel zu bekommen. Er ist dann aufs Land gezogen in Ungarn und hat das Ozon-Projekt gestartet.
2: So I went on countryside to visit this beautiful hotel called Ozon. So after visiting Ozon,
1: dann traf er in Ozon den Eigentümer und wurde ihm verpflichtet als GM in einem wirklich luxuriösen Resort Ozon. Das befindet sich ganz im Nordosten Fürsten von Ungarn in den höchsten Bergen, die es hier in Ungarn gibt.
2: In the highest peak mountain. So 2 years later, because that's over 100.
1: Nach 2 Jahren war für ihn klar, er hört hier in den Bergen auf, er kehrt zurück in die Hauptstadt.
2: And I'm gonna be moving back to the capital. 200 kilometers every day.
1: Denn er musste damals jeden Tag 200 Kilometer fahren durch die wilden Berge mit Wild, mit Hasen. Es war immer eine Herausforderung, in diese Region zu fahren. Nicht davon zu reden, von den 14 bis 15 Stunden Tagen, die er täglich hatte, nach einer Hoteleröffnung.
2: After a hotel opening.
0: Ja, und das ist noch längst nicht das Ende seiner wahnsinnigen Berufslaufbahn. Die Erzählung geht weiter. Eine Geschichte aus dem Buch des Lebens.
3: Budapest, Budapest, der Schoden, der bringt Menü passiven Doppelgang.
2: Funnily, God always helped me. Because when I was driving home after the agreement with the owner and for Lefthosen on the way home.
1: Er dankt Gott, denn just an dem Tag, als er aus den Bergen zurückkehrte nach Budapest, bekam er einen Anruf, dass er ein Jobangebot hat und hier in Budapest beginnen könne.
2: That they might have a job opportunity for me. Before opening, I had a few months, which I didn't want to waste.
1: Selbst in der langen Bewerbungsphase, die ja über 4 Monate hinweg ging, wollte er nicht untätig sein und hat da mal eben parallel 2 5-Sterne-Häuser mit eröffnet.
2: For this interview process, I was actively an advisory on an opening process of 2 other 5-star hotels in the city center. At this stage, I was already had another 3 houses.
1: Diese 2 Monate, in denen er eben mal nebenbei 2 weitere Hotels eröffnet hat, haben ihm weitere Kenntnisse gebracht. Das geht von der Soundanlage im Hotel bis hin zu technischen Dingen, Internet, all das, was operativ funktionieren muss. Und das hat ihm wiederum geholfen, hier in Budapest dann dieses Haus zu eröffnen.
2: Which I can use very useful when we opened this very hotel here. Moving on to Basilica Budapest, this was a very exciting opportunity.
1: Das Tolle war nicht nur dieses Haus, nicht nur dieses neue Gebäude. Es ist auch das Tolle für ihn nach wie vor, dass er mitten in Budapest ist, mitten in Europa, mitten im Herz dieser Stadt.
2: This is the middle of Europe and we're right in the middle of Budapest.
3: Budapest, Budapest, Budapest ist die Stadt, wo sich's leben lässt.
2: You know, behind this whole story, behind this whole
1: Norbert hat viele tolle Erlebnisse in dieser Aufbauzeit hier. Er könnte stundenlang erzählen, sagt er. Aber an eine Szene erinnert er sich noch heute, als nämlich Betten geliefert wurden und die Lorries kamen und es waren 80 am Stück, 80 Betten auf einmal. Mehrere Straßen wurden hier blockiert, während die Betten dann in die Etagen hochgetragen wurden.
2: And the main street as well, and we were loading it up to the room. It was the craziest day ever in my life. Just before opening, the stress is reaching the peak level.
1: Kurz vor der Eröffnung war natürlich der Stresslevel am höchsten. Alles war nervös, alles hat gezittert, bis man dann am 7. Mai 2025 dieses Haus eröffnete.
4: Oh, the years have come and the years have gone, but the oft-told tale is not true. For of all the things the Danube is, the Danube is not blue.
2: First week again, just a little story. The Danube water levels dropped.
1: Wieder begann das Hotel mit einem Abenteuer. 3 Tage nach der Eröffnung war der Pegel der Donau dermaßen niedrig gefallen, dass die Schiffe anlegen mussten. Und die ganzen Schiffe lagen hier vor Anker. Mit einem Mal war sein ganzes Haus belegt, nämlich mit gestrandeten Passagieren.
2: So, within our third day, we had a full house here. Then besides the basilica, you have many more sightseeing trips that you can see in the town. You have
1: Man ist hier mitten im Herz von Budapest und hat die Qual der Wahl. Man kann alles besichtigen, von der berühmtesten Basilika hier vis-à-vis bis zum berühmtesten Thermalbad, dem berühmtesten Restaurant, den berühmtesten Kaffeehäusern der Stadt. Alles hier erreichbar.
2: The Basilica right besides us.
1: Die Stephansbasilika ist der heiligste Ort Ungarns. Es ist die größte Basilika des Landes. Es ist der Ort, an dem die meisten Feierlichkeiten und Zeremonien des Landes vollzogen werden.
2: Main attractions and all the main ceremonies being held throughout the year.
1: Es gab auch sehr viele Filme, die hier an der Basilika gedreht wurden. Also der Platz ist ein sehr, sehr beliebter, belebter. Sehr berühmt ist auch der Weihnachtsmarkt an der Basilika, der allein hier 1 Million Besucher rund um die Basilika anlockt.
2: And we had almost 1 million visitors, so it's a very, very popular place, surrounded with great restaurants.
1: Ein sehr populärer Ort, der umgeben ist von großen Restaurants.
2: By visiting Basilica, you only have 2 minutes walk.
1: Nur 2 Minuten zu Fuß von der Basilika ist man am Ufer der Blauen Donau und hat da den Blick auf unsere wunderbare Festung.
2: Danube. I have to say, there's a beautiful
1: die Blaue Donau, ein toller Fluss. Man kann hier aufs Boot steigen, ein paar Kilometer flussauf, ein paar Kilometer flussabfahren und sieht dann das volle Panorama von Budapest.
2: Few miles up the river, the sightseeings are amazing.
5: Die Juliska aus Budapest, das ist ein Mädel, die halte ich dir fest und trinke dir so lang Tokaja, bis sie sich mal küssen lässt.
0: Den Tokaja, den kosten wir gleich, denn Norbert sagt, das ist der beste Wein des Landes und gehört natürlich auch auf das Menü von Budapest Tasting. Nicht wegzudenken, aus Budapest ist die Elisabethstadt, der 7. Bezirk. Er war bis zum Einmarsch der Nazis im 2. Weltkrieg das Zentrum aller jüdischen Gemeinden. Heute findet man hier die angesagtesten Restaurants und ausgeflippte Bars. In Elisabethstadt gibt es auch eine Menge an sogenannten Ruinenbars, etwa die Simplakert. An diesem Ort gibt es unter anderem einen Bauernmarkt, an dem ein breites Sortiment an den unterschiedlichsten Arten von Käse, Honig, Marmelade, Gemüse oder auch Obst und weiterem angeboten wird. Abends gibt es ab und zu auch Live-Musik, also ein Ort, wo Kulinarik auf Kultur trifft. Weitere Tipps für einen City-Trip nach Budapest jetzt von Norbert Poljak.
1: In weniger als 10 Minuten ist man auch an der ungarischen Staatsoper. Übrigens an vielen Orten hier im Zentrum ist man in weniger als 10 Minuten zu Fuß.
2: You can reach out within 10 minutes.
1: In der ungarischen Staatsoper werden neben Opern auch Operetten gespielt. Es ist ein breites Programm. Viele haben auch eine Jahres- und eine Saisonkarte, wo sie eben dieses gesamte Angebot nutzen können. Auch das weltbekannte Széchenyi-Bad, jeder Tourist will einmal dort gewesen sein. Es ist einfach eine Erfahrung, die man unbedingt gemacht haben muss.
2: It's an experience. Also that's located in a beautiful, you know, big middle of
1: direkt an diesem Park am Széchenyi-Bad ist auch eine große Attraktion, ein Ballon, bei dem man aufsteigen kann, das gesamte Panorama von Budapest genießen kann.
2: So if you want to see the city from above, you can do that anytime. Budapest is separated by our river.
1: Die Donau teilt die Stadt in Buda und Pest und nach diesen beiden Namen entscheidet man auch, wo man hingeht, in Buda oder auch in Pest.
2: We make a difference as well which side you go into. The market hall, which also just recently
1: die berühmte Market Hall, also die große Verkaufshalle, die historische aus dem 19. Jahrhundert, ist im Jahr 2025 neu eröffnet worden. Das kulinarische Angebot allein hier im Zentrum von Budapest ist riesig, wenn man sich von der Festung zur Donau bewegt, wenn man sich hier entlang der Hauptstraßen bewegt. Ein großes Angebot vom Michelin-Restaurant bis hin zum Schnellimbiss.
2: All culture, all gastronomy, all culinary experience from Michelin stars to having just a quick bite of food. This is why Radisson Collection.
1: Deswegen ist auch der Konkurrenzgedanke sehr groß. Man konkurriert hier im Haus mit all diesen tollen Restaurants, die es in Budapest gibt. Deswegen muss man das Niveau sehr, sehr hoch halten.
2: Is super strong. This is why we keep our bars on a very high level.

0: If you're still willing to travel and even go a bit more further away, we have amazing.
1: Wer dennoch Budapest mal verlassen will, dem empfiehlt Norbert einmal das Weingebiet Tokaj zu besuchen. Er stammt aus der Region, er sagt, das ist das beste Weinanbaugebiet der Welt mit den besten Weinen.
0: You can, you know, come across with amazing taste, amazing gastronomy and culinary experience and also wines. In Tokaj region you can find the most famous Assu.
1: Man findet in der Tokaj Region den Wein Assu. Das ist ein süßer Wein. Es ist quasi ein kulinarisches Kulturgut von Ungarn.
0: Sweet wine and this is a natural heritage as well in Hungary. So there's a place called Herzegut.
1: Ein Ort, den er im Weinbaugebiet von Tokaj besonders empfiehlt, ist das kleine Dörfchen Herzegut mit diesen kleinen Restaurants, mit diesen Tunneln, Weinkellern in Weinbergen. Man kommt sich vor wie in einem Film, und zwar wie im Film Herr der Ringe.
0: You feel you're in a hobbit town because you have these all amazing wineries and all the underground built places where they store in the wine. There is a place called Trausendorf. Which was named after Trausen the King.
1: Dieses spezielle Dorf, was Norbert empfiehlt, heißt Trausendorf, benannt nach dem ungarischen König Trausen. Es behielt den Namen bis zum Jahr 1905, in dem es dann den ungarischen Namen Herzegut bekam.
0: This is where I'm from as well, you know, this is always deep inside my heart. And also I was a very well known, the main winery owner as well. She was the wine prince of, I think, 2000, about 15 years ago. She used to be my classmate.
1: Dieser Ort, den empfiehlt Norbert von ganzem Herzen. Es ist der Ort, der in seinem Herzen drin ist, weil aus diesem Ort auch die Weinkönigin stammt, die 15 Jahre lang diesen Titel behielt, und es war seine Schulkameradin.
0: The world most expensive wine,
1: der Wein, der sich Essence of Tokaj nennt, ist ein ganz besonderer Wein, den man in Restaurants in den USA serviert, dort, wo man mit Kristallgabeln speist. Er sagt, es ist der weltbeste Wein.
0: And is the world most famous wine.
1: Abseits der Weingebiete im Nordosten, da wo er herkommt, abseits von Budapest, natürlich der Balaton im Westen des Landes, eine tolle Region, die er auch empfiehlt. Abschließend sagte er, wir haben über die Berge im Nordosten gesprochen, wir haben über die Donau gesprochen, wir haben über den Plattensee gesprochen. Er kann eigentlich nur jeden einladen, nach Ungarn zu kommen.
2: Auf nach Ungarn, wie sagt eine ungarische Erkenntnis. Ich mache mich auf eine Reise, damit auch in mir etwas losgeht. Ungarische Regionen wie Tokaj, Eger oder Virani sind inzwischen weltweit für ihre guten Weine bekannt. Budapest ist das ideale Einfallstor, um die vielfältige Weinlandschaft zu entdecken. Es wird sogar am Rand von Budapest Wein angebaut. Weinbars gibt es in Budapest sehr viele, und eine der schönsten Rooftop-Bars ist sicher die vis-à-vis der Stephansbasilika. Hier traf ich mich mit Chefkoch Zsolt Árpád Jánosi. Für ihn ist Budapest nun das vorläufige Ende einer auch beruflich langen Reise unter dem Motto Österreich-Ungarn und dazwischen auch einmal Fernost.
3: Leider, mein Deutsch ist nicht mehr so gut wie früher. Also ich habe ganz lange in Österreich gearbeitet, im Leogang und auch in Fieberbrunn davor, wenn ich schon ganz jung war. So.
1: Und Fieberbrunn, das wissen die, die da gerne Skifahren, ist ein schneereicher Ort. Also für dich als Ungarn war es sicher sehr, sehr kalt da.
3: Ich habe so lange in Österreich geblieben, weil ich bin ein Snowboarder, aber richtig verrückter Snowboarder. Und deswegen habe ich so lange da geblieben.
1: Hast du damals eigentlich schon österreichische Küche gekannt oder hast du es einfach dort dir angeeignet, die deftige Tiroler Küche?
3: Österreichische Küche habe ich nicht so gut gelernt davor, aber jetzt sicher. Ein Kaiserschmarrn oder ein Grössl oder sowas ist kein Thema mehr.
1: Hast du damals dort auch ungarische Küche angeboten, also ein wenig Gulasch?
3: Ja, habe ich alles gemacht. Auch in Fieberbrunn habe ich meistens österreichische Küche gemacht. Ein bisschen ungarisch dazugegeben.
1: Ein kleiner Twist.
3: Ja, einen kleinen Twist. Und danach in Mama Dresel meistens so amerikanische und Japaner Fusion. Meistens Barbecue, Sushi, so ein bisschen japanisch auch.
1: Und das Japanische, weil du auch zwischendurch in Japan gewesen bist.
3: Genau. Ich habe in Ungarn gearbeitet, in die Zserbo. Ist ein riesengroßes Restaurant mit Michelin-Sterne. Und da war ich ein Sous-Chef. Die hat auch ein Zserbo gemacht in Tokio. Deswegen war ich auch in Japan. Also ich habe alles vorbereitet und die ganze Küche gemacht in Japan wie ein Gerbo. Und deswegen war ich in Tokio ein bisschen mehr als ein Jahr. Also ich habe in Japan ganz, ganz, ganz viel gelernt.
1: Sicher auch, wie man richtige Sushi macht?
3: Ja, Sushi natürlich mit den frischen Fischen.
1: War das auch sehr anstrengend, weil wir wissen ja, die Japaner sind wahnsinnige Workaholics, die haben kaum Freizeit, arbeiten sehr viel und fallen dann nachts in ihre kleinen Betten.
3: Die Arbeit in die Küche, die sind ganz viel in die Küche, also sehr, sehr viele Stunden am Tag. Aber arbeiten würde ich nicht so sagen.
1: Also das hat mir jüngst ein Dachdecker gesagt, dass die sehr lange im Büro sind. Die arbeiten nicht, die trauen sich aber nicht nach Hause zu gehen.
3: Also die kann schlafen beim sowas habe ich noch nie gesehen. Die kann da beim Stehen schlafen. Ich habe erstens nicht verstanden, warum. Die wohnen mit die Oma, Opa, Kindern zusammen in 35 Quadratmeter und ist anstrengend. Also deswegen, die sind meistens beim Arbeiten, weil dann kriegen die Überstunden und deswegen, die gehen nicht nach Hause.
1: Und haben auch ein größeres Büro oder eine größere Küche als zu Hause.
3: Ja, genau. Aber es war super mit dir.
1: War super Zeit für dich gewesen. Japanisch hast du nicht lernen können, du hast dich an Englisch dich verständigt.
3: Wir haben Englisch geredet meistens. Ich habe Englisch geredet und die Jungs haben Japanisch geredet. Es war eine Katastrophe, weil in Japan viele Leute spricht Englisch, aber nicht jeder.
1: Ja, mit Händen und Füßen geht es in der Küche.
3: Genau. Okay.
1: Und dann von Japan zurück nach Ungarn oder nochmal nach Österreich?
3: Zurück nach Ungarn ein paar Jahre. Und dann wieder nach Österreich und danach habe ich wieder zurückgekommen, weil ich habe eine Frau und drei Kinder schon. Und wegen der Familie habe ich wieder nach Hause gekommen und auch wir haben eine Familienfirma, also was meine Frau macht. Mit dem Direktor habe ich auch gearbeitet im Gundel.
1: Ah, du warst mit Norbert im Gundel, in diesem legendären. Er hat es ja da auch wieder neu aufgestellt.
3: Beim Covid habe ich auch ein kleines Restaurant aufgemacht in Szentendre. Dorf neben Budapest. Wenn ich da aufgehört habe, dann habe ich hier angefangen.
1: Du hast so eine Vita wie Norbert. Er ist ja auch nach London zurück, dann war er am See, dann war er in den Bergen gewesen, dann kam Corona, hat er zwischendurch drei andere Hotels eröffnet, während er hier auf das Vorstellungsgespräch wartete.
3: Ganz ehrlich.
1: Very busy. Und dann war die Entscheidung, hier direkt an der Stephansbasilika diese Chance zu nutzen, etwas zu eröffnen und dann auch zu prägen.
3: Ja, ja, wir mich als Küchenchef hier, keine Lust.
1: Nee, nicht nochmal so viel Stress, ja.
3: Nein, nicht. Also ich würde überhaupt nicht so viel Stress. Und dann haben wir Monate nur geredet vom Radisson und so und so. Und dann habe ich immer Nein gesagt. Und danach habe ich gesehen die Panorama vom Issei. Und dann, okay, dann los.
1: So einen Blick hat man nicht überall.
3: Ich freue mich komplett mit der Issei.
2: Ja, manchmal sagt eben ein Blick mehr als 1000 Worte. Und wer kann schon sagen, dass er auf Augenhöhe einer Basilika arbeitet?
3: Ist ein japanischer Peruvian Fusion, also ein Nikkei Cuisine. Wir arbeiten mit ganz frischen Fischen. Der kommt meistens von Frankreich, vom Roger.
1: Vom Atlantik?
3: Ja. Genau, also ganz viele Zutaten kommen direkt von Peru, also Chilis und Maismehl, also so pre-cooked Arepa Flour.
1: Wie kam es zu Peru, Japan, verständlich, deine Vita? Habt ihr jemanden, der auch in Peru mal gearbeitet hat?
3: Nein, in Peru nicht. Ich habe ganz viele Inspirationen und mit der südamerikanischen Küche habe ich schon gearbeitet im Mama Tresel davor. Also ich bin jetzt ganz neu, so mit Ceviches und Tiraditos und Lomo Saltado und so Sachen habe ich schon ganz viel gemacht davor.
1: Das erklärt auch, warum bei euch so spanische, kubanische, aber auch generell südamerikanische Lounge-Musik läuft in der Bar.
3: Genau.
1: Aber das besondere Asset dieser Bar ist ja diese gläserne Terrasse und man ist direkt auf Augenhöhe, fast in der Kuppel der Stephansbasilika, also wirklich vis-à-vis.
3: Wo wir sind, das ist, ich glaube, eine der schönsten in Budapest. Top Bar.
1: Nicht nur Musik vom Band, ihr habt richtige Live-DJs, die auflegen.
3: Jeden Freitag, Samstag.
1: Aus angesagten Budapester Clubs kommen die?
3: Ja. Genau, genau.
1: Wie ist es für dich jetzt am Beginn der neuen Aufgabe, aber jetzt nach so vielen Jahren, bist du jetzt heimisch geworden in Budapest oder möchtest du irgendwann nochmal mit deiner Hotelgruppe woanders hin?
3: Ich glaube, ich bleibe in Ungarn jetzt, weil ich habe drei Kinder, also ist nicht mehr so einfach. So the travel experience is much better for me. I just came back from Island.
1: Du möchtest aber urlaubsmäßig privat viel reisen.
3: Urlaubsmäßig überall ganz viel. Also wir reisen richtig viel.
1: Gibt es Länder, wo ihr noch unbedingt hin wollt, weil dich auch die Küche interessiert?
3: Peru. Peru ist die nächste. Gehe ich ein paar Wochen in Peru. Muss ich auch ganz viel reisen mit Radisson, wie ich habe gehört vom Norbert. Es wird noch.
1: Du hast viele Reisen vor dir, beruflich? Ja.
3: Beruflich wird auch.
1: Auf Messen sicher, auf Präsentationen?
3: Präsentation und auch zu lernen noch. 5-Sterne-Region vom Radisson muss ich auch ein bisschen auch lernen und auch.
1: Ist doch schön, wenn du weißt, du hast hier deine Homebase und bist in der Welt zu Hause und kannst dich weiterbilden und bringst das alles zurück hier nach Budapest.
3: Ja, super.
2: Auch in ihm fließt ungarisches Blut. Als Chefkoch wird Zsolt immer wieder von Budapest aus in den Flieger steigen. 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Aus Budapest grüße ich nun das Radioreise-Universum, unseren großen Kosmos. Goodbye, ciao, au revoir, adios, das Wiedersehen, Ilakwa und Shalom, und in Budapest sagt man einfach Wislat.
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2: Na, das wäre doch ein guter Vorsatz. Bleiben Sie schön reisefreudig, meine Damen und Herren, denn es gibt noch mindestens 1000 Orte in dieser Welt zu entdecken. In diesem Sinn, wie immer, bis bald.

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4: Samstag. Hartmut Vogt, zertifizierter Wanderführer, lädt Sie ein zu einer Wanderung. Gehen Sie mit ihm auf Spurensuche einer verlorenen Heimat, dem Ort Preßwitz. 180 Menschen mussten ihr Heimatdorf verlassen, damit 1938 mit dem Bau des Hohen Wartestausees begonnen werden konnte. Anmelden für diese Wanderung kann man sich unter 0174 496 7787. Oder Sie entscheiden sich für das Bösnicker Stadtfest für die ganze Familie. Bummeln Sie dort über die Vereins-, Händler-, Kinder- und Jugendmeile. Musikalische Höhepunkte sind am Abend unter anderem Recordman und der Kultsänger Heino. Aber auch woanders wird zum Mitfeiern eingeladen, zum Beispiel ins Jugend- und Stadtteilzentrum Gondorf-Saalfeld, nämlich zum Mucki-Herbstmarkt für Kids und Teens. Oder Sie besuchen das Dorffest in Oberwelmborn mit Spiel, Spaß und Kettensägen, Skulpturen schnitzen und dem Alleinunterhalter Hartmut Rentsch. Eine Fahrzeugschau, Essen und Trinken und ein Kinderprogramm mit Hüpfburg, Pferdereiten, Kistenrutschen und vielem mehr hat auch die Feuerwehr Kamsdorf geplant zum Tag der Feuerwehr. Diese drei Veranstaltungen beginnen jeweils 14 Uhr. Auf der Suche nach der besten Welt geht man im Liebhabertheater Schloss Kochberg. Der Vorhang dafür hebt sich 17 Uhr. Sonntag. Von 9.30 Uhr bis 13 Uhr sind Sie eingeladen zu einem öffentlichen Kloßseminar auf die Leuchtenburg bei Kala. Im Preis dafür inbegriffen sind ein Drei-Gänge-Menü, der Eintritt und eine Führung. Reservieren kann man unter 036424 713300. Von 10 bis 17 Uhr kann man sich die Ausstellung Alle fotografieren, Alltags-Amateurfotografie in Jena im dortigen Stadtmuseum ansehen. Auch die Falknerei in Bad Blankenburg auf dem Greifenstein ist ein lohnendes Ausflugsziel. 11 und 14 Uhr können Sie bei einer Flugshow die Könige der Lüfte hautnah erleben. Oder Sie schlendern mit Kind und Kegel über den Bauernmarkt beim diesjährigen Zwetschgenfest in Zeigerheim. Los geht es dort 14 Uhr. Zur Spielzeiteröffnung präsentieren sich wieder alle Akteure und Gäste des Rudolstädter Schillertheaters von 15 bis 18 Uhr zu einem großen Fest auf dem Theatervorplatz in Rudolstadt. Und am Abend ab 19 Uhr rockt die Revivalband Simon & Garfunkel Feeling Groovy die Seesternbühne am Zollenroder Meer. Genussvolle Spätsommertage und Nächte wünscht Ihnen Karin Berger, Radio SRB.

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1: In der Barfüßergasse in Saalfeld befindet sich das Projekt Perspektive vom Bildungswerk Blitz. Das Bildungswerk Blitz ist ein Träger der Freien Jugendhilfe in Ostthüringen im ländlichen Raum. Das Projekt Perspektive richtet sich an Jugendliche zwischen 15 und maximal 29 Jahren. Für Perspektive wird zusätzlich eng mit dem Jobcenter und dem Jugendamt des Landkreises Saalfeld-Rudolstadt gearbeitet. Manuela Findling-Obst ist Sozialpädagogin und leitet das Perspektive-Projekt. Im Interview erzählte sie, wie ihre tägliche Arbeit aussieht und welche Rückmeldung sie von den Teilnehmenden bekommt. Was ist das Projekt Perspektive?
2: Das Projekt Perspektive ist eine praxisorientierte Maßnahme und sie bietet Jugendlichen die Möglichkeit, erstmal in einen Alltag wiederzukommen, also eine Alltagsstruktur sich zu erarbeiten, indem sie hier verschiedene Praxisbereiche besuchen und ein bisschen Berufsorientierung bei uns mitmachen. Und wir bieten auch den Hauptschulabschluss mit an, sodass Jugendliche, die noch keinen Schulabschluss haben, die Möglichkeit haben, einen Hauptschulabschluss zu erwerben. Genau, wir werden gefördert vom Europäischen Sozialfonds und es ist eine schöne Möglichkeit für Jugendliche hier im Landkreis, sich weiterzuentwickeln.
1: Wie sieht Ihre tägliche Arbeit aus?
2: Meine tägliche Arbeit, oh, das ist echt spannend. Wir starten ganz normal am Morgen. Die Jugendlichen kommen zu uns ins Projekt, die sind auch täglich anwesend. Und dann stellen wir uns auf das ein, was täglich die Jugendlichen so mitbringen. Manchmal sind es Probleme, die wir klären müssen. Manche Jugendliche haben Schulden und möchten an die Schuldnerberatung angedockt werden. Manche möchten gern früh darüber sprechen, wie der Abend mit ihren Eltern war und haben da Probleme. Und wir sind eigentlich so, die Sozialpädagogen sind hier die Rundumbetreuung in der Einzelfallhilfe für die Jugendlichen. Und wir haben noch hier im Projekt drei Anleiter und eine Lehrerin, die praktisch dafür zuständig sind, die Jugendlichen in den Gruppen zu beschäftigen. Wir als Sozialpädagogen sind in der Einzelfallhilfe tätig und auch in der Gruppe.
1: Und seit wann gibt es das Projekt?
2: Das Projekt gibt es jetzt seit 01.01.2021. Wir haben mit 15 Teilnehmenden angefangen und mittlerweile haben wir eine höchste Platzzahl von 40 Jugendlichen, die hier bei uns im Projekt sind.
1: Was macht Ihnen in Ihrer täglichen Arbeit am meisten Spaß?
2: Ich bin sehr, sehr gerne auf Arbeit, weil unsere Arbeit auch sehr, sehr abwechslungsreich ist. Das heißt, ich weiß nicht, was mich bei den Jugendlichen früh am Morgen erwartet, wenn ich auf Arbeit komme. Und wir gehen mit den Jugendlichen zu Terminen bei Ämtern. Also es ist, die Arbeit ist unwahrscheinlich vielfältig und man muss sehr, sehr flexibel reagieren, weil wir, wie gesagt, nicht wissen, was die Jugendlichen so mitbringen und wo sie gerne gerade Unterstützung brauchen.
1: Und was sind auch Herausforderungen?
2: Herausforderungen sind eigentlich im Prinzip dieselben Punkte. Unsere Jugendlichen haben manchmal Motivationsprobleme, auch Konzentrationsprobleme. Darauf müssen wir uns einstellen, so dass die Jugendlichen auch den Sinn des Projektes erkennen und auch, ich sag jetzt mal ganz plakativ, bei der Stange bleiben und wirklich das Projekt durchhalten und mitmachen, weil und auch an ihren Zielen hier arbeiten. Also das sind so unsere Stolpersteine. Das ist, wir bieten hier die Unterstützung an und die Jugendlichen entscheiden, wie weit sie das annehmen. Und wenn sie das halt nicht annehmen, das sind halt so unsere größten Stolpersteine.
1: Und welche Rückmeldung bekommen Sie von den teilnehmenden Jugendlichen?
2: Den Jugendlichen macht das Projekt sehr, sehr viel Spaß, weil sie auch den Wert erkennen, dass sie wieder in eine Tagesstruktur zurückfinden. Viele haben keine Lust mehr, den ganzen Tag zu Hause zu sitzen und so ihr Leben an sich vorbeigleiten zu lassen. Die möchten gern wirklich was machen. Genau, und die schönste Rückmeldung ist, wenn wir von Ihnen gesagt bekommen, dass wir unsere Arbeit gut machen, dass Sie in uns eine gute Unterstützung finden oder wenn Sie Ihre Kumpels mitbringen. Ja, wenn Sie sagen, ich habe da einen besten Kumpel, der sitzt auch den ganzen Tag zu Hause, kann ich den mal mitbringen, kann der auch mit ins Projekt. Das ist ganz viel Wertschätzung.
1: Und was würden Sie sich für die Zukunft des Projekts noch wünschen?
2: Für die Zukunft des Projektes würde ich mir, ja, da hat man ganz viele Wünsche. Also unser Projekt wird immer nur, es gibt Projektzeiträume und diese Projektzeiträume sind begrenzt. Und das heißt, jedes Mal muss halt neu darüber entschieden werden, ob es weiterfinanziert wird, ob es sinnvoll ist für den Landkreis. Genau, und wir würden uns einfach wünschen, weil es eine wichtige Unterstützung für die Jugendlichen in unserem Landkreis ist und die Jugendlichen das auch wirklich brauchen, dass diese Finanzierung halt weiterläuft und wir das Projekt so und genau in der Form, wie wir es jetzt machen, auch hier weiterhin anbieten können als Unterstützungsmöglichkeit.
1: Für Sie im Gespräch mit Manuela Findling-Obst über das Perspektive-Projekt war Emma Hanisch und Sie hören Radio SRB.

Und jetzt Kevins Filmtipp im SRB. Heute geht es um einen erfolgreichen Schauspieler, der beispielsweise in den neueren Filmen 3000 Years of Longing und The Mountain Between Us mitgespielt hat. An der Seite von Stars wie Tilda Swinton und Kate Winslet konnte er dabei überzeugen. Jetzt geht es jedoch um Idris Elbas Film Yardi. Dieser Film dürfte den wenigsten etwas sagen, doch nur weil man etwas nicht kennt, muss das nicht unbedingt ein Nachteil sein. Yardi ist ein kleiner, aber feiner Kriminalfilm, der genau weiß, wo er erzählerisch hin will. Das setzt er gekonnt um und hat mir persönlich sehr gut gefallen. Für den auf der Regieebene eher unerfahrenen Schauspieler Idris Elba ist der Film gut inszeniert. Übrigens ist Yardi ab 16 Jahren freigegeben. Und ich mache jetzt nicht den Fehler, zu viel über den Inhalt zu verraten. Nein, das mache ich nicht. Yardi ist ein Film, den man selbst entdecken sollte. Wenn einem diese Art von Film gefällt, kann ja wirklich viel Freude bereiten. Deshalb gibt es von mir sehr gerne 7 von 10 Punkten. Damit ist Yardi für mich absolut sehenswert. In weiteren Rollen sind Naomi Aki und Stephen Graham zu sehen. Mit einer Laufzeit von knapp 2 Stunden lässt sich der Film zudem angenehm anschauen. Meine klare Empfehlung also, schaut bei Interesse gern einmal rein. Bis bald und auf Wiederhören. Es verabschiedet sich jetzt Radiomacher Kevin Pache. Ciao und tschüss.

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1: Die LPI Saalfeld warnt. Verdächtige Spendensammler mit Klemmbrettern wurden am Dienstag, dem 18. August, nicht nur in Triptis, sondern auch im Bereich Schleiz, Neustadt an der Orla und in Kaulsdorf gesichtet. Die Personen sind derzeit wieder mobil unterwegs und sprechen gezielt Passanten oder vorwiegend Kunden im Bereich von Supermärkten an. Hier geben sie vor, im Namen einer bekannten oder frei erfundenen Organisation Spenden zu sammeln. Besonders häufig wird behauptet, dass das Geld Taubstummen oder Menschen mit Behinderungen zugutekommt. Haben Sie bereits Geld gespendet? Wenn Sie den Personen Geld übergeben haben, melden Sie sich bitte bei der Polizei. Sie sind wichtiger Zeuge und potenzielles Opfer einer Straftat. Hinweise nimmt die Polizei in Schleiz unter der Telefonnummer 03663 4310 oder die Polizei in Saalfeld 0371 560 entgegen. Die Polizei rät bei derartigen Begegnungen zu gesundem Misstrauen und empfiehlt folgende Verhaltensregeln. Also, nicht voreilig auf Klemmbrettern oder Listen unterschreiben. Kein Geld wechseln. Kein Geld übergeben oder mit einer EC-Karte über ein vorgehaltenes Kartenlesegerät überweisen. Denn seriöse Spendensammler besitzen einen offiziellen Sammlerausweis. Lassen Sie sich also das Dokument zeigen. Wenn Ihnen die Situation verdächtig vorkommt, verständigen Sie bitte die Polizei.

0: Die Frage an den Prominenten.
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0: Promis. Heute Morgen ist der Michael Wirkner bei mir. Hallihallo.
2: Hallo, guten Morgen. Endlich bin ich mal bei dir.
0: Ja, eben. Wir haben lange dran gearbeitet. Ne? Aber dieses Jahr ist ja Rudolstadt wirklich ein Thema. Da könnten wir tausende Sendungen machen.
2: Da können wir nicht nur tausende, da könnten wir also wirklich jeden Tag mehrere Sendungen machen, glaube ich. Und dann haben wir immer noch nicht alles gefüllt.
0: Du bist der Pressesprecher der Stadt Rudolstadt und darfst jetzt offiziell verkünden, was ihr feiert.
2: Ja, wir feiern 1250 Jahre Rudolstadt, also 1250 Jahre Ersterwehung und 700 Jahre Stadtrecht.
0: Nun ist es ja so, Rudolstadt feiert ja nicht mit seinen Bürgern und Gästen, die feiern sich ja selber. Und das in diesem Jahr ein ganzes Jahr.
2: Ja, wir haben das ganze Jahr unter das Motto 1250 Jahre Rudolstadt gestellt. Und wer ja Rudolstadt kennt, weiß, dass wir eigentlich in jedem Jahr unglaublich viel an Angeboten, gerade im kulturellen Bereich, haben. Und alle unsere großen kulturellen Veranstaltungen sind unter dieses Motto natürlich auch dieses Jahr gestellt.
0: Das Vogelschießen ist gerade vorüber. Das sind solche Sachen, die kennt ja jedes Schwein. Aber ihr habt ja zum Beispiel dieses Jahr auch eine neue Partnerschaft.
2: Ja, genau, also wir haben in diesem Jahr eine Kulturpartnerschaft mit dem österreichischen Bundesland, dem Burgenland, eingegangen und haben ja auch in diesem Jahr schon in den Bauernhäusern das erste burgenländische Weinfest gefeiert. Also es war natürlich auch schon ein Highlight im Jubiläumsjahr.
0: Holste ist, was Veranstaltungen angeht, ich sage jetzt bloß mal das Schillertheater oder das Altstadtfest, immer etwas, was ein Magnet ist. Und ihr lasst ja nun auch klatschen und es gibt eine Jubiläumswoche.
2: Also es ist jetzt quasi der Geburtstag schlechthin. Ne? Wir feiern nicht an einem Tag, wir nehmen uns mal eine ganze Woche vor. Ja, und wir beginnen eigentlich am Sonntag natürlich mit einem Festgottesdienst, also die Kirche ist mit dabei. Am Nachmittag natürlich das große Theaterfest in Rudolfestadt, also das Schillertheater feiert seine Spielzeiteröffnung und am Abend gibt es dann den Festakt mit Schauspielerinnen, mit dem Orchester. Also da sind wir schon sehr gespannt, was das Theater uns dort auf die Bühne bringen wird. Und ansonsten haben wir dann eine reichhaltige Woche vor uns mit insgesamt 28 Veranstaltungen. Großes Highlight ist dann natürlich am Samstag der große Kulturmarathon. 12 Stunden und 50 Minuten Kultur am Stück an verschiedenen Veranstaltungsorten in der Innenstadt.
0: Finde ich schon wieder eine originelle Idee. Kulturmarathon 12,50 Länge zum 12,50. Was sieht man da so alles?
2: Also es ist wie gesagt ein Rundgang durch die ganze Stadt. Vom Pub-Quiz gleich früh am Morgen. Das ist quasi wie eine kleine Matinee mit ein bisschen Frühstück und einem kleinen Quiz zur Stadtgeschichte im alten Rathaus bis zur Heidigsburg hoch, wo man dann nochmal eine besondere Sonderausstellung sich anschauen kann, die vom Kurator der Ausstellung geführt wird, über die Stadtbibliothek mit einem Mundart-Workshop. Also da können wir alle uns nochmal anhören oder versuchen, so zu sprechen wie Anton Sommer oder Waldemar Klinghammer. Also das wird sicherlich auch ganz witzig werden. Oder der Blick in die Grafengruft an der Stadtkirche. Auch da wird an diesem Tag quasi das Tor geöffnet. Ansonsten ein Vortrag über Persönlichkeiten der Stadt. Es gibt besondere Einblicke in der Angerstein-Manufaktur. Das Schillerhaus hat ein besonderes Angebot für Kinder und. Also an diesem Tag ist wirklich sehr, sehr viel los und da kann man quasi durch die ganze Stadt gehen.
0: Wann war das nochmal mit dem Marathon?
2: Der Kulturmarathon ist am Samstag, dem 12. September, also nächste Woche Samstag, und geht 9.30 Uhr los und dann geht es 12 Stunden und 50 Minuten weiter. Endet dann im Schillerhaus mit einer kleinen Party im Garten.
0: Ja, und Sonntag kommt ja nochmal Tag des offenen Denkmals. Alleine da kann ja Rudolstadt nochmal protzen.
2: Auch da kann man protzen. Also auch da gibt es verschiedene Angebote an diesem Tag. Unter anderem auf der Heidigsburg oder die Paschenhäuser haben geöffnet. Aber auch das Rathaus wird da eine etwas besondere Rolle spielen. Man kann dort zum Beispiel sich einen Vortrag über die Geschichte des Rathauses anhören. Das ist dann 11 Uhr.
0: Und wem das jetzt zu schnell war oder auch zu oberflächlich?
2: Der kann natürlich sich in der Touristinformation gerne den Flyer zur Festwoche noch abholen. Oder er besucht natürlich unsere ausführliche Internetseite zum Festjahr 1250.rudolstadt.de. Da findet man alle Infos und mehr.
0: Dann bedanke ich mich bei Michael Wirkner, dem Pressesprecher aus Rolste, dass er zu so früher Stunde bei mir im Studio war und euch eine geile Woche noch für die Vorbereitung und ab Sonntag Party on in Rolste.
2: Ja, und ich freue mich natürlich, wenn alle kommen. Also auch wenn ihr nicht aus Rudolstadt seid, besucht uns gerne und feiert mit uns. Danke dir. Tschüss.

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1: Ein Spaziergang durch Rudolstadt und plötzlich ist Friedrich Schiller ganz nah. Genau das soll der neu gestaltete Schiller-Wanderweg künftig möglich machen. Nach einem Jahr Planung haben die Auszubildenden der Stadtverwaltung ihr neues Konzept vorgestellt. Neu sind die zwei möglichen Routen. Zum einen eine kürzere Runde durch die Rudolstädter Innenstadt und falls man etwas mehr Zeit mit sich bringt, zum anderen eine längere Strecke, welche zusätzlich bis nach Volkstädt und zur Schillershöhe führt. Hierbei soll es nicht nur um neue schöne Wege gehen. Die verschiedenen Stationen verbinden nämlich wichtige Wohn- und Wirkungsstätten Schillers mit Orten, die an seinen Aufenthalt in Rudolstadt erinnern sollen. Das Herzstück des neuen Konzepts ist ein digitaler Audioguide. Hierfür haben die Auszubildenden der Stadtverwaltung sich prominente Stimmen ins Projekt geholt. Die Schauspieler Markus Ostberg und Anne Kies vom Schiller-Theater schlüpfen in die Rollen von Friedrich Schiller und Charlotte von Lengenfeld. Der dazugehörige Audioguide kann online unter schillerwanderweg.rudolstadt.de abgerufen werden und begleitet die Besucherinnen und Besucher direkt entlang der einzelnen Stationen. Die Azubis haben einen neuen Flyer entwickelt und ein Gestaltungskonzept für insgesamt 9 Informationsstelen erarbeitet. Vielleicht hat der oder die eine die erste Stele schon entdeckt. Die steht nämlich an der Stadtkirche St. Andreas. Finanziell unterstützt wurde das Projekt unter anderem von der Kreissparkasse Saalfeld-Rudolstadt mit 1.800 Euro sowie vom Förderverein des Schillerhauses. Für die Azubis war das Projekt gleichzeitig Teil ihrer Ausbildung. Sie konnten ihre eigene Idee von der Planung bis hin zur Umsetzung ausführen und dabei lernen, Verantwortung zu übernehmen und verschiedene Bereiche miteinander zu koordinieren. Bei der Präsentation im Schillerhaus gab es zum Abschluss passend zum Thema selbstgebackene Schillerflocken. Das Projekt ist damit aber noch nicht ganz abgeschlossen. Die weitere Umsetzung wurde an den Tourismusbereich der Stadt Rudolstadt übergeben. Die übrigen Informationsstelen sollen dann eben auch Schritt für Schritt entstehen, damit Schiller in Rudolstadt nicht nur Geschichte bleibt, sondern auch beim Wandern ganz neu erlebt werden kann. Und wer trotzdem noch nicht genug von Schiller und Goethe hat, für den könnte auch Das Stück vom Glück interessant sein. Ein neues Theaterstück vom Dramaturg Michael Kliefer vom Schiller-Theater Rudolstadt. Die Premiere fand am Freitag, den 4.9. statt und weitere Stücke finden unter anderem am Samstag und Sonntag, den 12. und 20. September im Schwingkasten Rudolstadt statt. Alle weiteren Termine findet man auf der Webseite des Schiller-Theaters. Das war ein Beitrag von Pauline Schröppel und Sie hören SRB.

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Mit mir darf Ken You in the Mix.

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Mit mir, Dark Can You. Ja, live.

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